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1: Airborne mit Airborne. Wenn eine Band ein neues Album selbst betitelt, deutet das meist auf etwas ganz Spezielles hin. Bei Airborne, Album Nummer 7, ist die Botschaft klar. Wir haben uns jetzt über 6 Jahre Zeit genommen, das perfekte Airborne-Album zu machen. Und um es vorwegzunehmen, sie haben es geschafft. Ist seinen Vorgängern in allen Belangen überlegen. Vor allem beim Songwriting haben die Australier darauf geachtet, keinerlei Füllmaterial auf dem Album zu haben. Dieser Einsatz zahlt sich aus, denn zum ersten Mal kratzen Airborne so richtig an ihren ewigen Vorbildern AC/DC. Und wenn wir dieses Airborne-Album mal als deren Highway to Hell betrachten, dann dürfen wir uns schon auf den Nachschub freuen. Airborne von Airborne ist unser Album der Woche auf Rockantenne. Und daraus gönnen wir uns jetzt eine Nummer.

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2: Ich bin Gregor Jose Moser. Nicht alle Vermieter halten sich an die Mietpreisbremse, deshalb will Bundesjustizministerin Hubig per Gesetz nachbessern. Bei Verstößen muss bislang nur das zu viel gezahlte Geld dem Mieter zurückerstattet werden, das reiche aber nicht, so die SPD-Politikerin. Eine Expertengruppe prüfe gerade mögliche Bußgelder für Vermieter. Auch gegen Kurzzeitvermietungen und überhöhte Möblierungszuschläge soll vorgegangen werden. Hubigs Gesetzentwurf wird mittlerweile schon im Bundestag beraten. Wir schauen in die Türkei. Istanbuls abgesetzter Bürgermeister İmamoğlu ist in einem stark kritisierten Gerichtsverfahren zu 25 Monaten Gefängnis verurteilt worden. Der bereits zuvor inhaftierte Gegner des autoritär regierenden Präsidenten Erdogan wurde der Beleidigung eines Staatsbediensteten schuldig gesprochen, wie türkische Medien berichten. Wenn das Urteil rechtskräftig werden sollte, würde İmamoğlu auch formal sein Amt verlieren. Lidl ruft bundesweit 2 Bratwurstprodukte zurück. Der Lieferant warnt, dass rote Plastikteilchen enthalten sein könnten, es bestehe Verletzungsgefahr. Betroffen sind die Metzgerfrisch frische grobe Bratwurst mit 400 Gramm und Mindesthaltbarkeitsdatum 15.09.2026 sowie die XXL-Variante mit 1.600 Gramm und Mindesthaltbarkeitsdatum 13.09.2026. In der Fußball-Bundesliga hat Aufsteiger Schalke den ersten Saisonsieg gefeiert. Die Schalker gewannen bei Union Berlin mit 3:1. Torwart Loris Karius freut sich.
3: Ja, war ein ganz wichtiges Spiel heute. Erste Dreier in der Bundesliga. Und heute haben wir richtig gut mitgespielt, Chancen erarbeitet. Wie gesagt, hätten noch das eine oder andere mehr machen können, aber gibt uns eine breite Brust.
2: Und Tennisprofi Alexander Zverev hat das Finale der US Open in New York erreicht. Er setzte sich im Halbfinale in 3 Sätzen gegen den Russen Karen Chachanov durch. Neblig geht teilweise durch diese Nacht. In einigen Regionen kann die Sicht etwas schlechter sein. Tagsüber sieht es im Süden dann richtig gut aus. Dort wird sonnig und mit bis zu 27 Grad auch ordentlich warm. Im Norden ist es dagegen eher bewölkt und stellenweise fällt etwas Regen. Insgesamt also ziemlich wechselhaft. Die Temperaturen liegen zwischen 20 und eben 27 Grad. Am Sonntag bleibt es im Süden weiter entspannt, meist trocken und zwischendurch kommt die Sonne raus. Im Norden und in der Mitte ziehen mehr Wolken auf und es kann wieder regnen.
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Linkin Park haben den Thron, den sie leer hinterlassen hatten, selbst wieder besetzt. Aber bei der Nachfolge haben Nevertell aus Florida ein Wörtchen mitzureden. Die Single Other Side von Nevertell ist neu auf Rockantenne.

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4: Ich bin Gregor José Moser. Bundesjustizministerin Hubig will Vermietern künftig stärker auf die Finger klopfen, wenn sie gegen die Mietpreisbremse verstoßen. Bisher müssen sie nur zu viel gezahlte Miete zurückzahlen, das reicht Hubig aber nicht. Eine Expertengruppe prüft jetzt mögliche Bußgelder. Außerdem will die SPD-Politikerin Schlupflöcher bei Kurzzeitvermietungen und möblierten Wohnungen schließen. Kinotickets sind teuer geworden, umso mehr lohnt sich dieses Wochenende für Kinofans und Sparfüchse. Beim sogenannten Kinofest kann man viele Kinofilme für nur 5 Euro schauen. Mehr von Ronny Thorau.
5: Mehr als 700 Kinos in ganz Deutschland machen mit beim Kinofest. Teilweise mit Sondervorstellungen von Filmklassikern, Previews kommender Filme und extra bunten Aktionen drumherum. Auch wer große Sommerblockbuster wie die Odyssey oder den neuen Spider-Man-Film oder gehypte Horrorhits wie Obsession noch nicht gesehen hat, kann das jetzt für 5 Euro.
4: In Venedig gehen heute Abend die internationalen Filmfestspiele zu Ende, und zwar mit der Verleihung des Goldenen Löwen. Im Wettbewerb konkurrieren 21 Produktionen um diesen und weitere Preise. Für besonderes Aufsehen sorgte der Dokumentarfilm NASA, in dem israelische Militärvertreter und Geheimdienstler darüber berichten, wie die israelische Armee im Gazastreifen palästinensische Zivilisten tötet. Bei den US Open in New York hat Tennisprofi Alexander Zverev das Finale erreicht. Im Halbfinale setzte er sich in 3 Sätzen gegen den Russen Karen Khachanov durch. Morgen am Sonntag trifft er im Finale auf den Sieger zwischen den US-Amerikanern Ben Shelton und Francis Tiafoe. Und in der Fußball-Bundesliga hat Aufsteiger Schalke den ersten Saisonsieg gefeiert. Ein 3:1 auswärts gegen Union Berlin. Wenn erstmal die Sonne aufgegangen ist, sieht es heute im Süden richtig schön aus. Dort wird sonnig und mit bis zu 27 Grad auch ordentlich warm. Im Norden ist es dagegen eher bewölkt und stellenweise fällt etwas Regen. Insgesamt also ziemlich wechselhaft. Die Temperaturen liegen zwischen 20 und 27 Grad. Morgen am Sonntag bleibt es im Süden weiter entspannt, meist trocken und zwischendurch kommt die Sonne raus. Im Norden und in der Mitte ziehen mehr Wolken auf und es kann wieder regnen.

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0: Woche noch einmal im Schnelldurchlauf. Montag.
1: Oh, die sieht ja auch nett aus.
2: Leg mal los, du bist schon längst dran. Na?
1: Oh, Entschuldigung. Huhu, ich habe im Playboy Eine Playboy-Umfrage hat jetzt ergeben, die ich zufällig gelesen habe. Frauen sind bei der Partnerwahl Dinge wie Humor, Schlauheit oder Zeit für die Familie inzwischen wichtiger als Geld und Erfolg. Das heißt, ich hätte ja doch noch Chancen auf dem Single-Markt.
2: Das glaube ich nicht.
1: Sag mal, kannst du bitte gehen? Das stört ein bisschen.
2: Nur unter Protest.
1: Ja, wie auch immer.
0: Dienstag.
1: Feinste Wasserpartikel spritzen beim Bedienen der Klospülung bis zu 1,63 Meter in die Höhe und landen in einem Radius von bis zu 1,5 Metern um die Toilette herum. Deswegen sollte man seine Zahnbürste in diesem Bereich auch nicht lagern, wegen der Bakterien. Ich persönlich habe mich jetzt aus hygienischen Gründen dazu entschieden, gar nicht mehr zu spülen.
2: Das ist ekelhaft, Sven.
1: Du sollst bitte gehen.
2: Na gut, okay.
0: Mittwoch.
3: Hier bei uns in Deutschland breitet sich der riesige Ochsenfrosch aus Nordamerika aus. Dieses possierliche Tierchen wird bis zu 25 Zentimetern groß und frisst sogar kleine Vögel. Besonders schnell breitet er sich sogar aus, wenn man mit einem Autoreifen drüber fährt.
0: Donnerstag.
1: Am heutigen Tausch-Ideen-Austag sollen Ideen untereinander ausgetauscht werden, um sich gegenseitig zu inspirieren und zu bereichern. Dann halte ich, glaube ich, jetzt besser den Mund.
2: Das wäre, glaube ich, das Beste für uns alle.
1: Oh, du sollst doch gehen.
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2: Ich bin Gregor Jose Moser. Guten Morgen. Nicht alle Vermieter halten sich an die Mietpreisbremse, deshalb will Bundesjustizministerin Hubig per Gesetz nachbessern. Bei Verstößen muss bislang nur das zu viel gezahlte Geld dem Mieter zurückerstattet werden, das reiche aber nicht, so die SPD-Politikerin. Eine Expertengruppe prüfe gerade mögliche Bußgelder für Vermieter. Auch gegen Kurzzeitvermietungen und überhöhte Möblierungszuschläge soll vorgegangen werden. Wir schauen in die Türkei. Istanbuls abgesetzter Bürgermeister İmamoğlu ist in einem stark kritisierten Gerichtsverfahren zu 25 Monaten Gefängnis verurteilt worden. Der bereits zuvor inhaftierte Gegner des autoritär regierenden Präsidenten Erdogan wurde der Beleidigung eines Staatsbediensteten schuldig gesprochen, wie türkische Medien berichten. Wenn das Urteil rechtskräftig werden sollte, würde İmamoğlu auch formal sein Amt verlieren. Lidl ruft bundesweit 2 Bratwurstprodukte zurück. Der Lieferant warnt, dass rote Plastikteilchen enthalten sein könnten, es bestehe Verletzungsgefahr. Betroffen sind die Metzgerfrisch frische grobe Bratwurst mit 400 Gramm und Mindesthaltbarkeitsdatum 15.09.2026 sowie die XXL-Variante mit 1.600 Gramm und Mindesthaltbarkeitsdatum 13.09.2026. In der Fußball-Bundesliga hat Aufsteiger Schalke den ersten Saisonsieg gefeiert. Die Schalker gewannen bei Union Berlin mit 3:1. Torwart Loris Karius freut sich.
3: Ja, war ein ganz wichtiges Spiel heute. Erste Dreier in der Bundesliga. Und heute haben wir richtig gut mitgespielt, Chancen erarbeitet. Wie gesagt, hätten noch das eine oder andere mehr machen können, aber gibt uns eine breite Brust.
2: Und Tennisprofi Alexander Zverev hat das Finale der US Open in New York erreicht. Er setzte sich im Halbfinale in 3 Sätzen gegen den Russen Karen Khachanov durch. Wenn erstmal die Sonne aufgegangen ist, sieht es heute im Süden richtig schön aus. Dort wird sonnig und mit bis zu 27 Grad auch ordentlich warm. Im Norden ist es dagegen eher bewölkt und stellenweise fällt etwas Regen. Insgesamt also ziemlich wechselhaft. Die Temperaturen liegen zwischen 20 und 27 Grad. Morgen am Sonntag bleibt es im Süden weiter entspannt, meist trocken und zwischendurch kommt die Sonne raus. Im Norden und in der Mitte ziehen mehr Wolken auf und es kann wieder regnen.
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Es gibt Grund zum Feiern. Blackstone Cherry melden sich mit einer EP namens Celebrate zurück. Die Single I'm Fine daraus ist neu auf Rockantenne.

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1: 50 Jahre Iron Maiden, das feiern die Metal-Legenden mit einem neuen Boxset. Für Anfang Dezember haben sie jetzt die Veröffentlichung der 50th Anniversary Studio Album Collection Part 1 angekündigt. Darin enthalten die ersten 9 Studiowerke von Maiden auf besonderen farbigen Vinyl-Schallplatten. Ob und wann dann auch Part 2 erscheint, also ein Boxset für ihre restlichen Alben, wissen wir jetzt noch nicht. Vom Twitch-Stream zum Metal-Festival, so kann's laufen. Diesen steilen Weg hat der Content-Creator Maximilian Knabe hingelegt. Berühmt geworden unter seinem Online-Alias Hand of Blood. Nachdem er in diesem Jahr erstmal ein Musiklabel unter dem Namen Corrupted Blood gegründet hat, folgte in der vergangenen Woche der erste große Konzertabend. Mit dabei waren unter anderem Creator und Heaven Shall Burn. Jetzt kündigte Maximilian Knabe für 2027 ein ganzes Festival an. Das eintägige Corrupted Blood Open Air. Wo und wann das Event stattfindet, das wissen wir jetzt noch nicht. Ihr habt aktuell noch die Chance, online über eure Wunschstadt abzustimmen. Und einen musikalischen Liebesbrief an seine kanadische Heimat, den schenkt uns Bryan Adams. Für Anfang November hat er ein neues Studioalbum angekündigt. How's It Going wird es heißen und es wird sich mit den Menschen, Orten, Landschaften und Geschichten Kanadas beschäftigen. Zwischen Ende September und Mitte Oktober erleben wir Bryan Adams dann auch live in ganz Deutschland, sicherlich mit dem ein oder anderen neuen Song im Gepäck.
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4: Das Rockantenne Deutschlandwetter. Quer durchs Land macht der Samstag bei euch den Wetterspagat. Im Süden wird's recht sonnig, sonst nach Frühnebel eher wechselhaft. Generell ist Nebel gerade Thema, später kommen aber mehr Wolken dazu. Regen gibt's nur an der Nordsee. Ich bin Leon Stojanovic, es ist 6 Uhr, guten Morgen. Fast die Hälfte der 5- bis 10-Klässler klagt über Schlafstörungen. Das geht aus einer Umfrage der Krankenkasse DAK hervor. 69% der Befragten fühlen sich mindestens einmal die Woche erschöpft. Für die Krankenkasse ist das einer der Gründe für das schlechte Abschneiden bei der PISA-Studie. Wenn Bankkonten nicht mehr genutzt werden, soll das Geld in einen Fonds für gemeinnützige Projekte fließen. Das schlägt die Bundestagsfraktion der Grünen vor. Wenn ein Bankkunde zum Beispiel verstirbt und kein Erbe gefunden werden kann, soll das Geld nach 3 Jahren in diesen Fonds übergehen. Zum ersten Mal in seiner Karriere steht Tennisstar Alexander Zverev im Finale der US Open. Der 29-Jährige hat sich in der Nacht in 3 Sätzen gegen den Russen Karen Khachanov durchgesetzt. Morgen hat er im Finale gegen den Amerikaner Ben Shelton auch direkt die Chance auf seinen zweiten Grand-Slam-Titel.

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1: Airborne mit Airborne. Wenn eine Band ein neues Album selbst betitelt, deutet das meist auf etwas ganz Spezielles hin. Bei Airborne, Album Nummer 7, ist die Botschaft klar. Wir haben uns jetzt über 6 Jahre Zeit genommen, das perfekte Airborne-Album zu machen. Und um es vorwegzunehmen, sie haben es geschafft. Ist seinen Vorgängern in allen Belangen überlegen, vor allem beim

Songwriting haben die Australier darauf geachtet, keinerlei Füllmaterial auf dem Album zu haben. Dieser Einsatz zahlt sich aus, denn zum ersten Mal kratzen Airborne so richtig an ihren ewigen Vorbildern AC/DC. Und wenn wir dieses Airborne-Album mal als deren Highway to Hell betrachten, dann dürfen wir uns schon auf den Nachschub freuen. Airborne von Airborne ist unser Album der Woche auf Rockantenne. Und daraus gönnen wir uns jetzt eine Nummer.

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2: Das Rockantenne Deutschlandwetter. Quer durchs Land macht der Samstag bei euch den Wetterspagat. Im Süden wird's recht sonnig, sonst nach Frühnebel eher wechselhaft. Generell ist Nebel gerade Thema, später kommen aber mehr Wolken dazu. Regen gibt's nur an der Nordsee. Ich bin Leon Stojanovic, es ist 7 Uhr, guten Morgen. Die Mehrheit der Deutschen würde mehr arbeiten, wenn die Bedingungen stimmen. Das zeigt eine neue Umfrage des Jobportals Indeed. Etwas mehr als die Hälfte der Befragten könnte sich vorstellen, mehr zu arbeiten. 3/4 machen das sogar schon. Einer der Gründe, die dagegen sprechen, wäre laut der Umfrage die eigene Gesundheit. Kinotickets sind in den letzten Jahren immer teurer geworden. An diesem Wochenende kosten viele aber nur noch 5 Euro. Beim Kinofest machen deutschlandweit mehr als 700 Kinos mit. Da gibt's dann alle Filme für den günstigen Preis. Zum normalen Programm kommen oft auch noch Sondervorstellungen von älteren Filmen oder Previews ins Programm. Zum allerersten Mal steht das deutsche Frauenbasketballteam heute im Halbfinale einer WM. Am Nachmittag geht's in Berlin gegen Frankreich. Die gelten hinter den USA als Topfavorit auf den WM-Titel und haben sich bei Olympia schon Silber geholt. Die deutschen Basketballerinnen dagegen haben 4 Spiele in Folge gewonnen.
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Man kann zu Taylor Swift stehen, wie man will. Fakt ist, eine Rock-Cover-Version ihrer Songs ist immer noch besser als das Original. Vor allem, wenn es so genial umgesetzt wird wie von Sleep Theory. Cruel Summer von Sleep Theory ist neu auf Rockantenne.

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2: Das Rockantenne Deutschlandwetter. Quer durchs Land macht der Samstag bei euch den Wetterspagat. Im Süden wird's recht sonnig, sonst nach Frühnebel eher wechselhaft. Generell ist Nebel gerade Thema, später kommen aber mehr Wolken dazu. Regen gibt's nur an der Nordsee. Ich bin Leon Stojanovic, es ist 8 Uhr, guten Morgen. Wer in Deutschland gegen die Mietpreisbremse verstößt, soll bald schärfer bestraft werden. Dafür setzt sich Bundesjustizministerin Hubig ein. Wenn Vermieter momentan gegen die Mietpreisbremse verstoßen, müssen sie nur das zu viel gezahlte Geld dem Mieter zurückerstatten. Das reiche aber nicht, so Hubig in den Funke-Zeitungen. Medizinisch dringende Fälle sollen in Zukunft schneller einen Facharzttermin bekommen. Das fordert Kassenärztechef Andreas Gassen in der Bild-Zeitung. Die niedergelassenen Fachärzte sollen eine begrenzte Zahl kurzfristiger Termine bereitstellen. Wie dringend der Fall ist, könnten dann Hausärzte zum Beispiel per Überweisung bescheinigen. Zum Fußball. Bundesliga-Neuling Schalke 04 hat sich am Abend den ersten Sieg in der neuen Saison gesichert. Auswärts bei Union Berlin haben sich die Schalker souverän mit 3:1 durchgesetzt. In den Spielen heute entscheidet sich unter anderem, ob der FC Augsburg die Tabellenführung behalten kann. Um 3:30 geht's gegen Bayer Leverkusen.
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0: ganz entspannt auf dem Weg zur Kaffeemaschine. Aus dem Fenster schauen und sich nochmal an den wahnsinnig schönen, warmen Sommer erinnern. Mit California von Phantom Planet hier im besten Rock Nonstop auf Rockantenne. Und bevor wir uns aber so richtig ins Wochenende reinstürzen, da schauen wir nochmal zurück auf die Woche zusammen mit Kollege Sven Dahlheimer.
1: Die Woche noch einmal im Schnelldurchlauf. Montag.
2: Oh, die sieht ja auch nett aus.
3: Leg mal los, du bist schon längst dran. Na?
2: Oh, Entschuldigung. Huhu, ich habe im Playboy eine Playboy-Umfrage hat jetzt ergeben, die ich zufällig gelesen habe. Frauen sind bei der Partnerwahl Dinge wie Humor, Schlauheit oder Zeit für die Familie inzwischen wichtiger als Geld und Erfolg. Das heißt, ich hätte ja doch noch Chancen auf dem Single-Markt.
3: Das glaube ich nicht.
2: Sag mal, kannst du bitte gehen? Das stört ein bisschen.
3: Nur unter Protest.
2: Ja, wie auch immer.
1: Dienstag.
2: Feinste Wasserpartikel spritzen beim Bedienen der Klospülung bis zu 1,63 Meter in die Höhe und landen in einem Radius von bis zu 1,5 Metern um die Toilette herum. Deswegen sollte man seine Zahnbürste in diesem Bereich auch nicht lagern, wegen der Bakterien. Ich persönlich habe mich jetzt aus hygienischen Gründen dazu entschieden, gar nicht mehr zu spülen.
3: Das ist ekelhaft, Sven.
2: Du sollst bitte gehen.
3: Na gut, okay.
1: Mittwoch.
4: Hier bei uns in Deutschland breitet sich der riesige Ochsenfrosch aus Nordamerika aus. Dieses possierliche Tierchen wird bis zu 25 Zentimetern groß und frisst sogar kleine Vögel. Besonders schnell breitet er sich sogar aus, wenn man mit einem Autoreifen drüber fährt.
1: Donnerstag.
2: Am heutigen Tausch-Ideen-Austag sollen Ideen untereinander ausgetauscht werden, um sich gegenseitig zu inspirieren und zu bereichern. Dann halte ich, glaube ich, jetzt besser den Mund.
3: Das wäre, glaube ich, das Beste für uns alle.
2: Oh, du sollst doch gehen.
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0: Ideen austauschen haben wir eh nicht nötig, denn jetzt kommen wir eh alle auf dieselbe. Und die ist ordentlich abgehen. Zu Perfect Strangers von Deep Purple jetzt. In der Rockantenne Weekend Show. Guten Morgen.

0: Placebo, sie bringen uns durch den Samstagmorgen mit Every You, Every Me um kurz vor 9:30 im besten Rock Nonstop auf Rockantenne. Und davon gibt's gleich noch viel mehr. Gleich The Hives.
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0: Aerosmith. Nächstes Jahr gibt's ihre Songs auch in den USA als Ballett übrigens. Auf Walk This Way Pirouetten drehen. Das fetzt bestimmt auch anders. Die volle Ladung Classic Rock hier auf Rockantenne in der Weekend Show. In diesem Jahr, da feiert SpongeBob Schwammkopf seinen 40. Geburtstag. Eine Legende aus dem Fernsehen der 2000er mit einem einzigartigen Sound, den wir sofort alle erkennen.
1: Wer wohnt in der anderen, das ganz tiefe Meer?
2: SpongeBob Schwammkopf!
1: Saugstark und gelb und hohl ist und zwar sehr!
0: Das war einfach meine ganze Kindheit. Jetzt geht ein Video im Netz viral. Das kreuzt unseren Schwammhelden mit anderen Anti-Heroes, die zum Klang des Jahrtausends dazugehören, wie die quadratische Hose zu SpongeBob. Ja, SpongeBob und Limp Bizkit, das passt besser zusammen, als man eigentlich erwartet. Und sie haben den Titelsong sogar noch um eine Strophe erweitert. Hinter dem Clip, da steckt die britische Comedy-Metal-Band Race by O's und sie haben mit dem Clip diese Woche auf jeden Fall uns ein Lächeln ins Gesicht gezaubert. Und hier auf Rockantenne, da legen wir jetzt nach mit dem nächsten Song. Seid ihr bereit?
3: Ich bin bereit!
0: Audrey Horne mit Goddamn Beautiful, jetzt im besten Rock nonstop.

0: Midnight Blue, richtig tolle Nummer von Lou Gramm. Und was könnte besser passen zu einem Samstagmorgen? Hier der beste Rock Nonstop auf Rockantenne von Lou Gramm. Und da lassen wir die Boxen gleich ordentlich wummern. Zusammen mit CC Top. Und davor hauen sie uns mit einer richtig geilen Powerballade aus den Socken. Ran an den Frühstückstisch. The Calling mit Wherever You Will Go gleich hier auf Rockantenne.
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11: Das Rockantenne Deutschlandwetter. Quer durchs Land macht der Samstag bei euch den Wetterspagat. Im Süden wird's recht sonnig, sonst nach Frühnebel eher wechselhaft. Generell ist Nebel gerade so ein Thema. Später kommen aber mehr Wolken dazu. Regen gibt's nur an der Nordsee. Ich bin Leon Stojanovic. Es ist 9 Uhr. Guten Morgen. Fast die Hälfte der 5- bis 10-Klässler klagt über Schlafstörungen. Das geht aus einer Umfrage der Krankenkasse DAK hervor. 69% der Befragten fühlen sich mindestens einmal die Woche erschöpft. Für die Krankenkasse ist das einer der Gründe für das schlechte Abschneiden bei der PISA-Studie. US-Präsident Trump startet seine 2-tägige Irlandreise. Heute stehen unter anderem ein Gespräch mit der Präsidentin Connolly und ein Besuch der amerikanischen Botschaft an. Hauptgrund der Reise ist aber wohl das Golfturnier Irish Open. Morgen besucht Trump dort die Schlussrunde. Gegen den Besuch sind aber auch Proteste geplant. Zum ersten Mal in seiner Karriere steht Tennisstar Alexander Zverev im Finale der US Open. Der 29-Jährige hat sich in der Nacht in 3 Sätzen gegen den Russen Karen Khachanov durchgesetzt. Morgen hat er im Finale gegen den Amerikaner Ben Shelton auch direkt die Chance auf seinen 2. Grand-Slam-Titel.
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0: mit Simon Fischer. Guten Morgen, liebe Rockgemeinde. Samstagmorgen, ob ihr am Frühstückstisch sitzt, unterwegs seid oder arbeitet oder am Wochenende den Laden am Laufen haltet. Wir machen es uns heute Vormittag gemeinsam richtig schön. Schauen gleich nochmal zurück auf die Woche unserer Stars. Und das hier, das ist für mich eine Hymne meiner Kindheit. Bisschen kitschig, aber absolut geile Nummer. The Calling, Wherever You Will Go, jetzt im besten Rock Nonstop auf Rockantenne.
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0: Wenn die Tage Bass und Stimme und Summen die Ohren scheppern, dann kann es eigentlich nur Pearl Jam sein. Absolut krank geile Nummer. Alive. Da fühlt man sich richtig lebendig. Am Samstagmorgen hier in der Weekend Show auf Rockantenne. Und was in der Woche unserer Lieblingsrocker los war, das verrät uns jetzt Kollegin Lilly Roberts.
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2: 50 Jahre Iron Maiden, das feiern die Metal-Legenden mit einem neuen Boxset. Für Anfang Dezember haben sie jetzt die Veröffentlichung der 50th Anniversary Studio Album Collection Part 1 angekündigt. Darin enthalten die ersten 9 Studiowerke von Maiden auf besonderen farbigen Vinylschallplatten. Ob und wann dann auch Part 2 erscheint, also ein Boxset für ihre restlichen Alben, wissen wir jetzt noch nicht. Vom Twitch-Stream zum Metal-Festival, so kann's laufen. Diesen steilen Weg hat der Content-Creator Maximilian Knabe hingelegt. Berühmt geworden unter seinem Online-Alias Hand of Blood. Nachdem er in diesem Jahr erstmal ein Musiklabel unter dem Namen Corrupted Blood gegründet hat, folgte in der vergangenen Woche der erste große Konzertabend. Mit dabei waren unter anderem Creator und Heaven Shall

0: an. Jetzt kündigte Maximilian Knabe für 2027 ein ganzes Festival an. Das eintägige Corrupted Blood Open Air. Wo und wann das Event stattfindet, das wissen wir jetzt noch nicht. Ihr habt aktuell noch die Chance, online über eure Wunschstadt abzustimmen. Und einen musikalischen Liebesbrief an seine kanadische Heimat, den schenkt uns Bryan Adams. Für Anfang November hat er ein neues Studioalbum angekündigt. How's It Going wird es heißen und es wird sich mit den Menschen, Orten, Landschaften und Geschichten Kanadas beschäftigen. Zwischen Ende September und Mitte Oktober erleben wir Bryan Adams dann auch live in ganz Deutschland, sicherlich mit dem ein oder anderen neuen Song im Gepäck.
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2: Und wir bleiben in Nordamerika und fahren jetzt gemeinsam diese monumentale Nummer, die einfach live der absolute Hammer ist. Und so hören wir sie jetzt auch. Das sind U2 mit Sunday Bloody Sunday im besten Rock Nonstop auf Rockantenne.
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0: Ich liebe diesen Song. Der macht einfach immer so ordentlich Krach. Genau richtig, um perfekt ins Wochenende reinzustarten. Blur mit Song 2 im besten Rock Nonstop auf Rockantenne am Samstagvormittag. Und gleich fetzen uns die Gitarren nur so um die Ohren mit Puddle of Mud. Control ist das. Und dann hören wir noch einen der allerschönsten Rockballaden. Nazareth mit Dream On gleich hier auf Rockantenne.
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0: Mit so einer Nummer kann man eigentlich fast nicht anders, als mit einem Grinsen im Gesicht in den Samstag zu starten. Don't Stop Me Now, Queen. 80 Jahre alt wäre Freddie Mercury diesen September geworden. Mit dieser Musik hat er sich aber wirklich unsterblich gemacht.
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0: Ach Leute, es macht so Bock, die Scheine durch den Raum zu werfen. Deswegen haben wir unserem Chef hier einfach sein Portemonnaie gemopst und hängen noch eine zweite Runde Double Shot dran. Bedeutet, zwei neue Songs, die euch dick Kohle bringen. Papa Roach mit Last Resort. Und AC/DC mit Thunderstruck. Sobald ihr sie hier auf Rockantenne hört, ruft ihr sofort an auf der kostenlosen 08000 80 4000. Ein Song, der bedeutet 100 Euro. Beide direkt hintereinander. Das sind dicke 1000 Euro für euch. So wie erst gestern Nachmittag. Kurz nach 17 Uhr hier im Rockantenne Home Run.
2: Hier ist der Brandi aus Kaiserslautern. Och, ich habe klar zwei Songs gehört. Also Papa Roach und AC/DC.
3: Was heißt das?
2: Ich glaube, das ist der Doppelchart.
3: Das bedeutet für dich, mein Lieber, zum Wochenende.
2: Ja, ja.
3: Flotte 1000 Euro.
2: Das gibt eine Party.
3: Das denke ich mir und das hoffe ich doch auch. Und du trinkst einen auf uns mit.
2: Auf jeden Fall.
3: Mein Lieber, dann würde ich mal sagen, das Wochenende ist für dich gerettet.
0: Macht's wie Brandi. Last Resort und Thunderstruck. Anrufen, abkassieren. Es kann jederzeit wieder soweit sein, auch am Wochenende. Vielleicht ja schon nach der nächsten Nummer. Bryan Adams ist das, gemeinsam mit Melanie C. Und When You're Gone, jetzt auf Rockantenne.

0: I'd do anything for love von Meatloaf. Für mich eine der allerschönsten Balladen aller Zeiten hier im besten Rock Nonstop auf Rockantenne. Kurz vor 10 am Samstagvormittag. Und wir freuen uns jetzt schon auf die nächste richtig geile Powerballade. Und zwar von Disturbed. A reason to fight. Und dann greifen wir nach unseren Pilotenbrillen für Kenny Loggins. Danger Zone, feinster Classic Rock, der Soundtrack von Top Gun, gibt's gleich hier auf Rockantenne.
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15: Das Rockantenne Deutschlandwetter. Quer durchs Land hat der Vormittag heute für euch zwei Sorten Wetter im Gepäck. Im Süden scheint oft die Sonne, sonst gibt's nach Nebel immer mehr Wolken. Nur an der Nordsee liegt noch etwas mehr Regen in der Luft. Ich bin Leon Srujanovic, es ist 10 Uhr, guten Tag. Wer in Deutschland gegen die Mietpreisbremse verstößt, soll bald schärfer bestraft werden. Dafür setzt sich Bundesjustizministerin Hubig ein. Wenn Vermieter momentan gegen die Mietpreisbremse verstoßen, müssen sie nur das zu viel gezahlte Geld dem Mieter zurückerstatten. Das reiche aber nicht, so Hubig in den Funke-Zeitungen. Kinotickets sind in den letzten Jahren immer teurer geworden. An diesem Wochenende kosten viele aber nur noch 5 Euro. Beim Kinofest machen deutschlandweit mehr als 700 Kinos mit. Da gibt's dann alle Filme für den günstigen Preis. Auch Sommerblockbuster wie The Odyssey oder der neue Spider-Man-Film. Zum allerersten Mal steht das deutsche Frauenbasketballteam heute im Halbfinale einer WM. Am Nachmittag geht's in Berlin gegen Frankreich. Die gelten hinter den USA als Topfavorit auf den Titel und haben sich bei Olympia schon Silber geholt. Die deutschen Basketballerinnen haben dagegen 4 Spiele in Folge gewonnen.
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0: Mit Simon Fischer. Alles Liebe, alles Gute zum Wochenende und natürlich den besten Rock nonstop. Gleich hören wir zusammen rein in die neue Platte von Airborne. Unser Album der Woche. Fettes Ding, das sage ich euch schon mal. Und davor holen wir uns noch den Kampfpiloten in uns raus. Danger Zone. Filmfreaks kennen die Nummer aus Top Gun. Alle anderen, weil die Nummer halt einfach echt geil ist. Kenny Loggins, jetzt.
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0: Die beschreibt sich im Titel eigentlich schon selbst. Ein wirklich epischer Song von Faith No More hier in der Rockantenne Weekend Show.
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0: Wenn eine Band ein neues Album selbst betitelt, dann deutet das ja meist auf was ganz Spezielles hin. Bei Airborne, ihrem Album Nummer 7, da ist die Botschaft klar. Wir haben uns jetzt über 6 Jahre lang Zeit genommen, das perfekte Album zu machen. Ja, und um es vorne wegzunehmen, sie haben es wirklich geschafft. Auch wenn die Albumproduktion bestimmt nicht immer ganz einfach war, denn die Platte, die haben sie im australischen Dschungel aufgenommen.
2: This is old tape machine out there.
3: Da draußen gab es diese alte Bandmaschine, an derselben Stelle, wo auch AC/DC, Rose Tattoo und die Angels ihre ersten Aufnahmen gemacht haben. Der Strom im Studio fiel immer wieder aus. Die Bandmaschine, ihre Platine ist regelrecht durchgebrannt, weil der Strom sofort wegblieb. Wir mussten den Techniker aus Adelaide einfliegen lassen, um sie zu reparieren. Das war wie so eine Christopher Nolan-Produktion. Es zog sich einfach immer weiter und weiter und weiter hin.
2: Went on and on and on and on.
0: Und da muss man sich sagen, dieser Einsatz, der hat sich auch wirklich gelohnt. Denn zum ersten Mal, da kratzen Airborne so richtig an ihren ewigen Vorbildern AC/DC. Und wenn wir dieses Airborne-Album als deren Highway to Hell betrachten, ja, dann steht Back in Black ja noch aus. Airborne von Airborne ist das Album der Woche auf Rockantenne. Und genau da hören wir jetzt rein. Das ist Alive After Death im besten Rock Nonstop auf Rockantenne.

0: Eine absolut geile Funky Rock Nummer von Genesis. Da haben sie den Synthesizer drüber gehauen, wie ich den Parmesan über die Bolognese. Viel hilft viel. By Jesus, he knows me. Um kurz vor 10:30 in der Rockantenne Weekend Show. Gleich schauen wir rüber in Richtung Schweiz, denn statt ins Alphorn zu blasen, da pusten uns Gotthard gleich die Ohren weg. Anytime, anywhere ist das. Und dann freuen wir uns noch auf unsere liebe Doro gemeinsam mit Warlock. Oh, we are gleich hier auf Rockantenne.
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0: ganz entspannt und ruhig geht es durch den Samstagvormittag mit The Who und Behind Blue Eyes hier auf Rockantenne. Und auf diese Konzerthighlights freuen wir uns schon jetzt.
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0: Einen schweiz-amerikanischen Doppelpack, den erleben wir bei der Co-Headliner-Tour von Colony und Ty Catto. Wenn zwei Hardrock-Schwergewichte gemeinsame Sache machen, dann bleibt kein Verstärker stumm. Diesen Oktober unter anderem in Bensheim, Bochum, Nürnberg, Köln und Ludwigsburg. Dann tanzen wir gemeinsam dem Jahresende entgegen bei Subway to Sally. Mit ihrem Eisheiligen Nachtfestival ziehen die Mittelalter-Rocker im Dezember quer durch die Republik und machen zum Beispiel Halt in Stuttgart, Oberhausen, Wetzlar, Dresden und Würzburg. Und der sehr frühe Blick ins nächste Jahr, der liefert uns die Jubiläumstour lebender Legenden. 50 Jahre Foreigner, das wird eine fette Party im Oktober 2027. Unter anderem in Berlin, Düsseldorf, Stuttgart, Frankfurt und München. Vielleicht sehen wir uns da irgendwo, würde mich freuen. Und von Ihnen würde ich mich tatsächlich auch wieder mal über eine Tour freuen. Green Day, eine neue Single, die gibt's ja tatsächlich schon zu ihrem neuen Kinofilm. So ein ganzes Album, das wär's aber auch wieder mal nicht schlecht. Das sind Green Day mit I'm Never Gonna Rest in Peace im besten Rock Nonstop. Auf Rockantenne. Whoa!

0: mit dem Glockenspiel Richtung Mittag. Midnight Oil, The Dead Heart im besten Rockman-Stop auf Rockantenne. Um kurz vor 11 am Samstagvormittag. Ich wusste gar nicht, dass ein Glockenspiel so sehr ballern kann. Gleich noch mehr Classic Rock Songs und zwar von Status Quo. In the Army Now und danach stürmen die Finn von The Rasmus unsere Gehörkanäle. In the Shadows gibt's gleich hier auf Rockantenne.
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10: Das Rockantenne Deutschlandwetter. Quer durchs Land hat der Vormittag heute für euch zwei Sorten Wetter im Gepäck. Im Süden scheint oft die Sonne, sonst gibt's nach Nebel immer mehr Wolken. Nur an der Nordsee liegt noch etwas mehr Regen in der Luft. Ich bin Leon Stojanovic, es ist 11 Uhr, guten Tag. Die Mehrheit der Deutschen würde mehr arbeiten, wenn die Bedingungen stimmen. Das zeigt eine neue Umfrage des Jobportals Indeed. Etwas mehr als die Hälfte der Befragten könnte sich demnach vorstellen, mehr zu arbeiten. Drei Viertel machen das sogar schon. Einer der Gründe, die dagegen sprechen, wäre laut Umfrage die eigene Gesundheit. Medizinisch dringende Fälle sollen in Zukunft schneller einen Facharzttermin bekommen. Das fordert Kassenärztechef Andreas Gassen in der Bild-Zeitung. Die niedergelassenen Fachärzte sollen eine begrenzte Zahl kurzfristiger Termine bereitstellen. Wie dringend der Fall ist, könnten dann Hausärzte zum Beispiel per Überweisung bescheinigen. Nicht mehr lange und in vielen Haushalten wird wieder die Heizung angeschmissen. Die Bundesnetzagentur sieht dem Winter entspannt entgegen. Die Experten glauben, dass die Gasspeicher ausreichen werden. Schon jetzt sei mehr Gas in den Speichern als im gesamten letzten Winterhalbjahr entnommen wurde, so Behördenchef Klaus Müller.
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0: Einen schönen Samstagvormittag wünsche ich euch. Simon Fischer hier am Start. Wir bringen gemeinsam den Samstag richtig ins Laufen. Gleich schauen wir uns ein richtig starkes Rockcover mal genauer an. Midnight Rider. Mehr dazu in ein paar Minuten. Und das hier sind The Rasmus. Gerade da touren sie fröhlich durch die USA. Anfang nächstes Jahr kommen sie dann auch wieder in die Rockrepublik. Und jetzt sind sie hier. Wow, im besten Rock Nonstop auf Rockantenne mit In the Shadows.
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0: R.E.M. mit Drive. Aber wo fahren Sie hin? Ganz klar gemeinsam mit uns an einen richtig, richtig tollen Samstag hier in der Weekend Show auf Rockantenne.
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0: Ja, nichts geht über das Original, aber ein geiles Cover, das kann es uns ermöglichen, unsere Lieblingssongs nochmal auf eine ganz neue Art zu entdecken. Beispiel Midnight Rider von der Almonds Brothers Band. So, wir hören mal kurz rein. Muss man wirklich sagen, ein absoluter Southern Rock Meilenstein. Einer der Songs, die das Genre aus der Taufe gehoben haben. Dieser zeitlosen Nummer haben sich über die Jahre einige große Namen angenommen. Da gibt's die recht originalgetreuen Versionen, wie die zum Beispiel von Patti Smith. Dann gibt's noch die ausgefallenen Cover, wie von Fury in the Slaughterhouse aus Hannover. Die haben da einfach mal eine Ska-Hymne draus gemacht. Und dann gibt es die Cover, die ordentlich Zerre und eine Extraladung Rock draufpacken, wie zum Beispiel von Theory of a Dead Man. Nicht nur als Ausschnitt, sondern jetzt in voller Länge für diesen Samstagvormittag. Der beste Rock nonstop auf Rockantenne mit Theory of a Dead Man und Midnight Rider.

0: Richtig schön schmutziger Rock von Bad Religion. 21st Century Digital Boy. Mit ihnen geht's durch den Samstag. Hier im besten Rock Nonstop auf Rockantenne. Da warten gleich schon Nickelback auf uns. Rattle the Cage. Und auch ich rüttel hier gleich an den Gittern meines Studiofensters, so wie ich mich schon auf Europe freue. Tolle, tolle Ballade, Carrie, gleich hier auf Rockantenne.
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0: The Police senden uns einen Notruf. Message in a bottle. Volle Flasche, ohne Nachricht, aber dafür mit Füllung wäre mir tatsächlich noch lieber. Das ist der beste Rock Nonstop auf Rockantenne. Und da schauen wir jetzt einmal gemeinsam mit Kollege Sven Dahlheimer nochmal auf die vergangene Woche.
1: Die Woche noch einmal im Schnelldurchlauf. Montag.
2: Oh, die sieht ja auch nett aus.
3: Leg mal los, du bist schon längst dran.
2: Hm? Oh, Entschuldigung. Huhu, ich habe im Playboy Nein. Eine Playboy-Umfrage hat jetzt ergeben, die ich zufällig gelesen habe. Frauen sind bei der Partnerwahl Dinge wie Humor, Schlauheit oder Zeit für die Familie inzwischen wichtiger als Geld und Erfolg. Das heißt, ich hätte ja doch noch Chancen auf dem Single-Markt.
3: Das glaube ich nicht.
2: Sag mal, kannst du bitte gehen? Das stört ein bisschen.
3: Nur unter Protest.
2: Ja, wie auch immer.
1: Dienstag.
2: Feinste Wasserpartikel spritzen beim Bedienen der Klospülung bis zu 1,63 Meter in die Höhe und landen in einem Radius von bis zu 1,5 Metern um die Toilette herum. Deswegen sollte man seine Zahnbürste in diesem Bereich auch nicht lagern, wegen der Bakterien. Ich persönlich habe mich jetzt aus hygienischen Gründen dazu entschieden, gar nicht mehr zu spülen.
3: Das ist ekelhaft, Sven.
2: Du sollst bitte gehen.
3: Na gut, okay.
1: Mittwoch.
4: Hier bei uns in Deutschland breitet sich der riesige Ochsenfrosch aus Nordamerika aus. Dieses possierliche Tierchen wird bis zu 25 Zentimetern groß und frisst sogar kleine Vögel. Besonders schnell breitet er sich sogar aus, wenn man mit einem Autoreifen drüber fährt.
1: Donnerstag.
2: Am heutigen Tausch-Ideen-Austag sollen Ideen untereinander ausgetauscht werden, um sich gegenseitig zu inspirieren und zu bereichern. Dann halte ich, glaube ich, jetzt besser den Mund.
3: Das wäre, glaube ich, das Beste für uns alle.
2: Oh, du sollst doch gehen.
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0: Danke, Sven. Ideen austauschen haben wir eh nicht nötig, denn jetzt kommen eh alle auf dieselbe. Und die ist ordentlich abgehen. Und zwar jetzt zu Alice in Chains mit Wood in der Rockantenne Weekend Show am Samstagmittag.

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0: Tage wie diese, die Toten Hosen. Den ganzen Sommer sind sie schon auf ihrer großen Tour und jetzt hier um 11:45 im besten Rock Nonstop auf Rockantenne. Wir cruisen zusammen durch den Samstagmittag. Jasmin und Juli, die haben eine Mail ins Studio geschickt. Sie hören Rockantenne gerade im Auto, sind auf dem Weg zu ihrer Familie und haben sich gerade richtig über Avril Lavigne gefreut. Sie schreiben, das ist der Sound, der sie an ihre Jugend erinnert und für sie bedeutet, einfach so zu sein, wie man sein möchte. Und ein bisschen Spaß zu haben. Und das finde ich auch. Gute Fahrt euch. Spaß haben wir auch gleich mit drei richtig coolen Frauen aus Schweden. Erst Klassiker Rock von The Jams. Das ist Firebird und Don Henley träumt sich gleich nochmal mit uns zurück, als das Thermometer noch ein paar Grad mehr angezeigt hat. The Boys of Summer fetzt auch im September. Das alles gleich hier auf Rockantenne.
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9: Das Rockantenne Deutschlandwetter. Quer durchs Land hat der Vormittag heute für euch zwei Sorten Wetter im Gepäck. Im Süden scheint oft die Sonne, sonst gibt's nach Nebel immer mehr Wolken. Nur an der Nordsee liegt noch etwas mehr Regen in der Luft. Ich bin Leon Stojanovic, es ist 12 Uhr, guten Tag. Wenn Bankkonten nicht mehr genutzt werden, soll das Geld in einen Fonds für gemeinnützige Projekte fließen. Das schlägt die Bundestagsfraktion der Grünen vor. Wenn ein Bankkunde zum Beispiel verstirbt und kein Erbe gefunden werden kann, soll das Geld nach 3 Jahren in diesen Fonds übergehen. US-Präsident Trump startet seine 2-tägige Irlandreise. Heute steht unter anderem ein Gespräch mit der Präsidentin Connolly und ein Besuch der amerikanischen Botschaft an. Hauptgrund der Reise ist aber wohl das Golfturnier Irish Open. Morgen besucht Trump dort die Schlussrunde. Gegen den Besuch sind aber auch Proteste geplant. Zum Fußball. In einer guten Stunde werden die ersten Zweitligaspiele für heute angepfiffen. Der VfL Bochum spielt zu Hause gegen Fürth, Kaiserslautern muss nach Magdeburg und die Eintracht aus Braunschweig bekommt es mit Dynamo Dresden zu tun. Gestern Abend hat sich der erste FC Nürnberg schon mit einem Sieg gegen Hannover wieder an die Tabellenspitze gesetzt.
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11: Mit Simon Fischer. Hi, und schon haben wir wieder Mittag. Wir schauen gleich nochmal zurück, was diese Woche alles bei unseren Rockstars so los war und holen uns jetzt für einen Moment den Sommer zurück. Wenn man im Wohnzimmer den Staubsaugerbeutel ausleert und die Socken auszieht, dann fühlt sich auch so ein bisschen nach Sandstrand an. Braucht's aber gar nicht, denn wir haben jetzt Don Henley mit The Boys of Summer hier im besten Rock Nonstop auf Rockantenne.
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0: Das ist die Rockantenne Weekend Show mit Rammstein. Ich will und wir wollen jetzt wissen, was diese Woche so alles bei unseren Lieblingsrockern abging. Das hat uns Kollegin Lilly Roberts alles in ihr Tagebuch geschrieben, aus dem sie jetzt vorliest.
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2: 50 Jahre Iron Maiden, das feiern die Metal-Legenden mit einem neuen Boxset. Für Anfang Dezember haben sie jetzt die Veröffentlichung der 50th Anniversary Studio Album Collection Part 1 angekündigt. Darin enthalten die ersten 9 Studiowerke von Maiden auf besonderen farbigen Vinylschallplatten. Ob und wann dann auch Part 2 erscheint, also ein Boxset für ihre restlichen Alben, wissen wir jetzt noch nicht. Vom Twitch-Stream zum Metal-Festival, so kann's laufen. Diesen steilen Weg hat der Content-Creator Maximilian Knabe hingelegt. Berühmt geworden unter seinem Online-Alias Hand of Blood. Nachdem er in diesem Jahr erstmal ein Musiklabel unter dem Namen Corrupted Blood gegründet hat, folgte in der vergangenen Woche der erste große Konzertabend. Mit dabei waren unter anderem Creator und Heaven Shall Burn. Jetzt kündigte Maximilian Knabe für 2027 ein ganzes Festival an. Das eintägige Corrupted Blood Open Air. Wo und wann das Event stattfindet, das wissen wir jetzt noch nicht. Ihr habt aktuell noch die Chance, online über eure Wunschstadt abzustimmen. Und einen musikalischen Liebesbrief an seine kanadische Heimat, den schenkt uns Bryan Adams. Für Anfang November hat er ein neues Studioalbum angekündigt. How's It Going wird es heißen und es wird sich mit den Menschen, Orten, Landschaften und Geschichten Kanadas beschäftigen. Zwischen Ende September und Mitte Oktober erleben wir Bryan Adams dann auch live in ganz Deutschland, sicherlich mit dem ein oder anderen neuen Song im Gepäck.
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0: Und von einer Rocklegende, kommen wir jetzt zur nächsten. Sie sind die wahrscheinlich tatsächlich größten Legenden unter allen Rocklegenden. AC/DC, sie fahren zur Hölle und wir fahren mit. Highway to Hell im besten Rock Nonstop auf Rockantenne.

0: Aha, aha. The Offspring. Boah, macht ja gute Laune. Hui! Pretty Fly for a White Guy hier im besten Rock Nonstop auf Rockantenne am Samstagmittag. Kurz vor 12:30 haben wir es. Und wir geben weiter Gas und drücken voll auf die Tube zusammen mit Muse. Starlight, und ich muss sagen, dieser Song, der macht einfach was mit mir. Letztes Jahr nochmal ganz neu für mich entdeckt, bei der weltweit gefeierten Serie Stranger Things, Prince mit Purple Rain. Auch den gibt's gleich hier, im besten Rock Nonstop auf Rockantenne.
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0: Russ Beller lässt die Gitarren kreischen und zwar ordentlich on the rebound. Bester Classic Rock hier am Samstagmittag in der Weekend Show auf Rockantenne und es wird wieder gezockt.
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0: Und wir stecken schon mitten in Runde 2. Neue Songs, selbes Spiel. Achtet auf diese beiden Nummern. AC/DC mit Thunderstruck und Papa Roach mit Last Resort. Läuft einer davon, dann schicken wir euch einen flotten Huni, aber laufen beide direkt hintereinander, unabhängig der Reihenfolge. Dann erhöhen wir auf 1.000 Euro. Die hat sich zum Beispiel Brandy aus Kaiserslautern gestern gegönnt und kann jetzt am Wochenende schon richtig auf die Kacke hauen. Die kostenlose Rockantenne Studio Hotline, das ist die 08000 80 4000. Der Double Shot, der kann wirklich jederzeit zuschlagen, auch jetzt am Wochenende. Und dann klingelt ihr durch und schnappt euch einfach nur noch die Kohle.
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12: Gute Laune, Leute.
13: Yeah, baby.
0: Ach, klingt das schön. Genauso schön wie These Wicked Rivers, die hören wir jetzt mit Horse to Water. Ich bin Simon Fischer und sag ciao. Das Mikrofon, das übernimmt gleich Kollege Frank Stengle. Rockt mit ihm gut durch den Samstagnachmittag. Macht's gut.

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0: Rockantenne mit dem besten Rock nonstop und dem großartigen Tom Petty, Running Down a Dream. Und mit dabei gleich in der nächsten Stunde diese Jungs hier. GNR, Guns N' Roses mit ihrem Paradise City, außerdem Linkin Park. Und mit denen geht's gleich los.
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13: Das Rockantenne Deutschlandwetter. Quer durchs Land hat der Vormittag heute für euch zwei Sorten Wetter im Gepäck. Im Süden scheint oft die Sonne, sonst gibt's nach Nebel immer mehr Wolken. Nur an der Nordsee liegt noch etwas mehr Regen in der Luft. Ich bin Leon Stojanovic, es ist 13 Uhr, guten Tag. Fast die Hälfte der 5- bis 10-Klässler klagt über Schlafstörungen. Das geht aus einer Umfrage der Krankenkasse DAK hervor. 69% der Befragten fühlen sich mindestens einmal die Woche erschöpft. Für die Krankenkasse ist das einer der Gründe für das schlechte Abschneiden bei der PISA-Studie. Am Abend ist im Nordwesten Frankreichs ein Zug mit 180 Passagieren entgleist. Dabei wurden 40 verletzt. Der Zug soll mit einem unbekannten Gegenstand kollidiert sein. Französischen Medien zufolge geht die Polizei davon aus, dass es sich um eine vorsätzliche Tat handelt. In den letzten Jahren sind Kinotickets immer teurer geworden. An diesem Wochenende kosten viele davon aber nur noch 5 Euro. Beim Kinofest machen deutschlandweit mehr als 700 Kinos mit. Da gibt's dann alle Filme für den günstigen Preis. Auch Sommerblockbuster wie The Odyssey oder der neue Spider-Man-Film.
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0: Um 2:01 hi und herzlich willkommen von Frank Stengle und wir haben gleich einen großartigen Geburtstag, den wir feiern. Leider Gottes im Rockhimmel, aber er ist ein absoluter Ausnahmemusiker gewesen. Wer es ist, gleich gibt's mehr. Jetzt haben wir erstmal Alanis Morissette mit Head Over Feet, Guns N' Roses mit ihrer Paradise City und hier sind Linkin Park, One Step Closer.
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Rockantenne mit dem besten Rock nonstop und die Kanadierin Alanis Morissette war das mit Head Over Feet um 13 Uhr und 16 Minuten und wir bleiben in Kanada und kommen zu einem der wohl weltbesten Drummer, zumindest war er das. Die Rede ist von Neil Peart, der heute seinen 74. Geburtstag feiern würde, geboren als Neil Elwood Peart in Hamilton, Ontario. Ist er 1974 bei Rush eingestiegen, hat damals John Rutsey ersetzt. Und in der Besetzung Alex Lifeson, Geddy Lee und Neil Peart blieb die Band bis 2015 unverändert. Nach Peart's Rückzug aus dem Musikgeschäft hat die Band ihre Aktivitäten eingestellt und 2018 erklärte Alex Lifeson, dass es keine Pläne mehr für Tourneen und neue Studioaufnahmen geben werde und verwies dabei auf Neil Peart's Gesundheitszustand, der leider Gottes sehr schlecht war. Er ist dann am 7. Januar 2020 in Santa Monica in Kalifornien an den Folgen eines Gehirntumors im Alter von 67 Jahren gestorben. Einer der ganz, ganz Großen, muss man wirklich sagen. Und es war eine umso größere Überraschung, als Rush dann im vergangenen Jahr bekannt gegeben haben, dass sie wieder auf Tour gehen und die Neue am Schlagzeug, wohlgemerkt die Neue, das ist Annika Nillis, eine deutsche Schlagzeugerin, die aber wohl bei ihrer Arbeit mit den Jungs von Rush mehr als überzeugt hat. Die nächsten Konzerte, zumindest hier in Deutschland, sind Berlin, München, Köln und Hamburg. Das Ganze ab Ende Februar und sollte man sich auf gar keinen Fall entgehen lassen. Wir lassen uns jetzt auch nicht Rush entgehen. Happy Rocking Birthday in Heaven zum 74. Neil Peart. Und hier ist er mit Rush und hier sind sie mit Tom Sawyer auf Rockantenne.

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0: Rockantenne mit dem besten Rock nonstop in einer wirklich gelungenen Coverversion von Faith No More. Das waren sie mit dem Commodores Hit Easy. Und U2 haben wir auch gleich im Programm. Brandaktuell. Die hören wir gleich mit ihren Street of Dreams und wir zaubern eine Runde. Die Steve Miller Band mit Abracadabra gleich hier bei uns auf Rockantenne.
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dieser Single kündigt eine der größten Rockbands der Welt das erste neue Album seit 9 Jahren an. Und U2 hat's immer noch drauf. Street of Dreams von U2 ist neu auf Rockantenne.

0: Was für eine Hymne. Led Zeppelin, Stairway to Heaven auf Rock Antenne hier am Samstagnachmittag. So, und in diesem Jahr feiert SpongeBob Schwammkopf seinen 40. Geburtstag. Eine Legende aus dem Fernsehen der 2000er mit einem einzigartigen Sound, ja, den wir sofort alle erkennen.
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0: Ja, und jetzt geht ein Video im Netz viral. Das kreuzt unseren Schwammhelden mit anderen Anti-Heroes, die zum Klang des Jahrtausends dazugehören, wie die quadratische Hose zu SpongeBob. Yo, SpongeBob und Limp Bizkit, das passt besser zusammen, als man erwartet. Und sie haben den Titelsong sogar noch um eine Strophe erweitert. Hinter dem Clip steckt die britische Comedy-Metalband Raised by Owls. Uns haben sie mit dem Clip diese Woche auf jeden Fall mal ein Lächeln ins Gesicht gezaubert. Und hier auf Rockantenne legen wir jetzt mit dem nächsten Song nach. Seid ihr bereit?
3: Ich bin bereit!
0: Jawohl, und hier sind die Smashing Pumpkins mit Today.

0: Rock Antenne mit dem besten Rock nonstop und Weezer, I'm a Believer, und wir sind gleich in England. Coole Band aus den 90ern, Primal Scream, die hören wir gleich mit Rocks, und die Jungs hier machen den Auftakt. Die Scorpions, Rock You Like a Hurricane, gleich hier bei uns auf Rockantenne.
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1: Rockantenne Deutschlandwetter hat heute zwei Seiten. Im Süden ist es recht schön und sonnig, ansonsten aber deutlich wolkiger. Das Ganze bei Temperaturen zwischen 22 und 27 Grad im Süden, an den Küsten hier nur 20 Grad. Morgen dann Regenwolken bis runter in den Süden, nur im Nordwesten reißt es auch mal auf. Es wird windig morgen. Ich bin Yves Simon, es ist 14 Uhr, schönen guten Tag. Geheime Ermittlungsakten deutscher Sicherheitsbehörden bringen den verhinderten Anschlag auf dem Flughafen Leipzig-Halle, so wie es ausschaut, direkt mit dem russischen Militärgeheimdienst GRU in Verbindung. Laut Welt am Sonntag soll ein GRU-Mitarbeiter als Logistiker die Vorbereitung organisiert haben. Er soll demnach unbeobachtet nach Deutschland eingereist sein und inzwischen auch wieder zurück in Russland. Dabei hatte er, so wie es aussieht, auch einen Handlanger aus Belarus. Es ist genug Gas für den kommenden Winter da. Das hat die Bundesnetzagentur jetzt klargestellt. Sie tritt damit Bedenken entgegen, dass das Gas im Winter knapp werden könnte. Vor allem die AfD hatte zuletzt immer wieder davor gewarnt, dass die Heizungen doch kalt bleiben könnten. Aber so wie es ausschaut, 55%, das ist der Füllstand der Gasspeicher gerade. Und die Bundesnetzagentur betont, im letzten Winter hätten wir weniger Gas gebraucht, als jetzt in den Speichern drin ist. Temperaturtechnisch herbstelt es ja schon. Mit Uprising, dem Steckerfisch-Fiasko und Mario Galaxy sind auch einige ganz spannende Filme gerade im Kino. In viele Kinos können wir heute und auch morgen für nur 5 Euro rein. Das macht ein bundesweiter Aktionstag möglich und da machen 700 Kinos mit.
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0: Um 2:02 mit Frank Stengle und wir werden gleich mal einen Blick in Richtung Fußball-Bundesliga werfen. Um 15:30 geht's los und wir sind natürlich auch mit am Start. Jetzt haben wir Green Day mit Boulevard of Broken Dreams, Prime and Scream mit Rocks und hier sind die Scorpions, Rock You Like a Hurricane.
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0: Dr. Frau Kantani mit Boulevard auf Broken Dreams.
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0: Ja, und schon fühlt es sich so an, als wäre sie nie weg gewesen. Spieltag 3 läuft in der Bundesliga. Das Freitagabendspiel gestern 20.30 Uhr. Schalke ist nach Berlin gereist und stand gegen Union auf dem Platz. Und es war der erste Bundesliga-Sieg. 3:1 gewannen die Knappen, nämlich bei den Eisernen. Ja, dann der Blick auf heute. Um 15.30 Uhr steht unter anderem der aktuelle Tabellenführer auf dem Platz. Und wer hätte es vor der Saison geahnt? Der FC Augsburg. 2 Spiele, 7 Tore, 6 Punkte. Das allererste Mal in ihrer Vereinsgeschichte stehen die Fuggerstädter an der Spitze der Fußball-Bundesliga. Um 15.30 Uhr kommt die Werkself aus Leverkusen zu Besuch. Und das Topspiel morgen Abend, Premium-Aufsteiger Elversberg gegen die Bayern. Die Saarländer sind mit 2 Siegen in ihre allererste Bundesliga-Saison gestartet. Die Bayern, wie erwähnt, letzte Woche ein Unentschieden auf Schalke. Rekordmeister gegen Liga-Neuling. Tja, wenn Elversberg das fast Unmögliche schaffen sollte, dann werden sich die Bayern sicherlich fragen.
2: Herr Juh, woran hat die Lehen? Da fragt man sich nachher natürlich immer, woran die Lehen hat.
0: Tja, und das Ergebnis von allen Partien, das hört ihr natürlich wie immer hier bei uns auf Rockantenne. Und jetzt gibt's in der vollen Länge Golden Earring und Twilight Zone.
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0: Hoch die Gläser auf Rockantenne mit Kiss in Dynamite. Raise your glass und gleich haben wir Wes Scantlin und seine Band. Puddle of Mud mit Blurry und wir sind in Athens, Georgia. It's the end of the world as we know it. R.E.M. gleich hier bei uns auf Rockantenne.
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0: Rockantenne mit dem besten Rock nonstop. Steve Lukather und Jungs von Toto waren das mit Hold the Line.
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0: Ja Leute, es macht einfach Bock, die Scheine durch den Raum zu werfen. Deswegen haben wir unserem Chef hier einfach mal sein Portemonnaie gemopst und hängen noch eine zweite Runde Double Shot dran. Bedeutet zwei neue Songs, die euch ja richtig viel Kohle bringen können. Da hätten wir Papa Roach mit Last Resort. Und AC/DC mit Thunderstruck, sobald ihr sie hier auf Rockantenne hört, sofort an die kostenlose 08080-4000 und anrufen. Ein Song bedeutet 100 Euro. Beide direkt hintereinander sind dann dicke 1000 Euro für euch. Ja, so wie gestern Nachmittag, kurz nach 17 Uhr bei mir im Rockantenne Home Run. Da hat er zugeschlagen, der Brandi aus Kaiserslautern.
2: Hier ist der Brandi aus Kaiserslautern. Och, ich habe klar zwei Songs gehört, also Papa Roach und AC/DC.
0: Was heißt das?
2: Ich glaube, das ist der Doppelchart.
0: Das bedeutet für dich, mein Lieber, zum Wochenende.
2: Ja.
0: Flotte 1000 Euro.
2: Das gibt eine Party.
0: Das denke ich mir und das hoffe ich doch auch. Und du trinkst einen auf uns mit.
2: Auf jeden Fall.
0: Mein Lieber, dann würde ich mal sagen, das Wochenende ist für dich gerettet.
2: Oh mein Gott.
0: Ich wünsche euch viel Spaß mit der Kohle. Macht was Anständiges
2: Wahnsinn,
0: damit.
2: Wahnsinn.
0: Alles klar. Also,
2: Dankeschön.
0: In diesem Sinne, lasst euch
2: macht
0: gut gehen.
2: Macht weiter so, ja.
0: Servus, ciao.
2: Ciao.
0: Ja, macht's ganz einfach wieder Brandi. Last Resort und Thunderstruck. Anrufen, abkassieren. Es kann jederzeit wieder soweit sein. Ja, auch am Wochenende. Und hier sind Blackstone Jerry.

0: Rock on to be the best rock nonstop. Und CCR Creedence Clearwater Revival Run Through the Jungle. Und mit einer richtigen Rock Lady, würde ich mal sagen, geht's dann gleich weiter. Melissa Etheridge, Bring Me Some Water. Und ein bisschen Finnland ist auch dabei. Lordi und ihr Hard Rock Halleluja gleich hier bei uns auf Rockantenne.
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13: Das Rockantenne Deutschlandwetter. Momentan haben wir wenig Regen im ganzen Land, aber vor allem in der Nordhälfte könnte es heute noch anfangen. Im Süden, da schaut zeitweise die Sonne durch. Wir haben Temperaturen zwischen 20 und 27 Grad. Im Norden ein bisschen kühler. Morgen ziehen Regenwolken bis runter in den Süden. Im Nordwesten, da ist es dann morgen schöner. Ich bin Yves Siemen. Es ist 15 Uhr. Schönen guten Tag. In der ersten Fußball-Bundesliga starten gleich die Samstagspartien. Dortmund gegen Paderborn. Hoffenheim hat Stuttgart zu Gast. Außerdem spielt Freiburg gegen Gladbach. Augsburg trifft auf Leverkusen und Mainz muss gegen Frankfurt ran. Anpfiff ist dann um 3:30. Augenarzt, HNO oder gar zum Neurologen. Dort einen Termin zu kriegen, das ist für Kassenpatienten ähnlich unwahrscheinlich wie billig tanken aktuell oder ein Flug zum Mond. Aber Kassenärztechef Gassen will das ändern. Er hat in Aussicht gestellt, dass es in medizinisch dringenden Notfällen in Zukunft schneller einen Termin geben könnte. In der Regel sogar innerhalb einer Woche, wie Gassen der Bild gesagt hat. Dafür allerdings braucht es Geld. Woher das kommen soll, unklar. Mehr arbeiten, so wie es Bundeskanzler Merz regelmäßig fordert, das ist überhaupt kein Problem, das sagt eine Mehrheit der Beschäftigten. Aber nur, wenn die Rahmenbedingungen stimmen, zum Beispiel die Bezahlung, das geht aus einer Studie im Auftrag des Jobportals Indeed hervor. 3/4 der Befragten arbeiten sowieso schon mehr, als in ihrem Arbeitsvertrag drinsteht. Wohnen, Leben, Reisen, das ist schließlich alles teurer geworden, haben die meisten angegeben. Yeah!
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0: Um 2:02 mit Frank Stengel und gleich haben wir unseren Wochenschnelldurchlauf. Außerdem um 15.30 Uhr Status Samstagnachmittagsspiele der Fußball-Bundesliga. Jetzt haben wir Blind Melon mit No Rain, Melissa Etheridge, Bring Me Some Water. Und hier sind Lordi und ihr Hard Rock. Halleluja.
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0: und aus. Rockantenne mit dem besten Rock Nonstop und Blind Melon. Das waren sie mit No Rain. Gleich haben wir AC/DC, aber jetzt haben wir erstmal unseren Wochenschnelldurchlauf.
1: Die Woche noch einmal im Schnelldurchlauf. Montag.
2: Oh, die sieht ja auch nett aus.
3: Leg mal los, du bist schon längst dran. Na?
2: Oh, Entschuldigung. Huhu, ich habe im Playboy Nein. Eine Playboy-Umfrage hat jetzt ergeben, die ich zufällig gelesen habe. Frauen sind bei der Partnerwahl Dinge wie Humor, Schlauheit oder Zeit für die Familie inzwischen wichtiger als Geld und Erfolg. Das heißt, ich hätte ja doch noch Chancen auf dem Single-Markt.
3: Das glaube ich nicht.
2: Sag mal, kannst du bitte gehen? Das stört ein bisschen.
3: Nur unter Protest.
2: Ja, wie auch immer.
1: Dienstag.
2: Feinste Wasserpartikel spritzen beim Bedienen der Klospülung bis zu 1,63 Meter in die Höhe und landen in einem Radius von bis zu 1,5 Metern um die Toilette herum. Deswegen sollte man seine Zahnbürste in diesem Bereich auch nicht lagern, wegen der Bakterien. Ich persönlich habe mich jetzt aus hygienischen Gründen dazu entschieden, gar nicht mehr zu spülen.
3: Das ist ekelhaft, Sven.
2: Du sollst bitte gehen.
3: Na gut, okay.
1: Mittwoch.
4: Hier bei uns in Deutschland breitet sich der riesige Ochsenfrosch aus Nordamerika aus. Dieses possierliche Tierchen wird bis zu 25 cm

0: Rockantenne mit dem besten Rock Nonstop und das waren Bad Religion und ihr Punk-Rock-Song. So, noch 3 Minuten bis zum Anschluss und wir schauen kurz, welche Partien erwarten uns heute um 15.30 Uhr. Dritter Spieltag Fußball-Bundesliga, wir haben es schon gehört, gestern Union Berlin unterliegt Schalke 04 mit 1:3. Dann heute Nachmittag Borussia Dortmund trifft auf einen weiteren Aufsteiger, auf den SC Paderborn. Die TSG Hoffenheim versucht mit dem VfB Stuttgart, das könnte hitzig werden. Der SC Freiburg trifft auf Borussia Mönchengladbach. Dann der Tabellenführer FC Augsburg gegen Bayer 04 Leverkusen. Und wir haben das Hessen-Derby. Mainz 05 gegen Eintracht Frankfurt um 18.30 Uhr. Dann noch Köln gegen Werder Bremen und morgen noch 2 Begegnungen. RB Leipzig empfängt den Hamburger SV und der SV Elversberg. Der hat den FC Bayern München zu Gast. Das sind die Spiele, die uns erwarten. Und musikalisch erwartet uns dieses Duo. Avril Lavigne featuring Chad Kroeger mit Let Me Go und ein alter Igel. Der unvergessene Glenn Frey mit The Heat Is On gleich hier bei uns auf Rockantenne.
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0: Rockantenne. Am Samstagnachmittag mit einem Riesenklassiker aus dem Jahr 76. J.J. Cale war das mit seinem Kokain.
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0: Tja, und wenn eine Band ein neues Album selbst betitelt, dann deutet das meist auf etwas ganz Spezielles hin. Bei Airborne Album Nummer 7 ist die Botschaft klar. Wir haben uns jetzt über 6 Jahre lang Zeit genommen, das perfekte Airborne-Album zu machen. Und ja, um es vorwegzunehmen, sie haben es geschafft.

0: Airborne ist seinen Vorgängern in allen Belangen überlegen. Vor allem beim Songwriting haben die Australier darauf geachtet, dass es keinerlei Füllmaterial auf dem Album gibt. Und dieser Einsatz, der zahlt sich aus, denn zum ersten Mal kratzen Airborne ja so richtig an ihren ewigen Vorbildern AC/DC. Und wenn wir dieses Airborne-Album als deren Highway to Hell betrachten, dann steht Back in Black ja noch aus. Also lassen wir uns überraschen, was die nächsten Jahre mit Airborne bringen. Airborne von Airborne ist das Album der Woche hier bei uns auf Rockantenne. Und wir hören sie jetzt mit Gutsy.
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0: Rock Antenne mit dem besten Rock Nonstop und die Offspring waren das. Mit The Kids Aren't Alright, kurzer Blick in die Fußball-Bundesliga, es tut sich schon einiges. Borussia Dortmund führt mit 1:0 gegen Paderborn. Dann die TSG Hoffenheim liegt mit 1:0 in Front gegen den VfB Stuttgart. Auch Freiburg führt mit 1:0 gegen Borussia Mönchengladbach. Der FC Augsburg, der Tabellenführer, liegt mit 0:1 im Rückstand gegen Leverkusen. Und Mainz liegt auch mit 0:1 im Rückstand im Hessen-Derby gegen die Eintracht aus Frankfurt. Musikalisch gehen wir gleich nach Hannover. Fury in the Slaughterhouse, When I'm Dead and Gone und dieser Klassiker von Yes. Die haben wir gleich mit Owner of a Lonely Heart hier bei uns auf Rockantenne.
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9: Das Rockantenne Deutschlandwetter. Über Nord- und Ostsee ziehen so ein paar vereinzelte Schauer rum und die könnten dann auch im Laufe des Nachmittags auf Land treffen. Grundsätzlich ist die Nordhälfte heute trüber als der Süden. Die Temperaturen 20 bis 27 Grad. Morgen ist es dann umgekehrt. Da ziehen die Regenwolken bis in den Süden und zumindest im Nordwesten. Da reißt es auch mal auf. Ich bin Yves Simon. Es ist 16 Uhr. Schönen guten Tag. So langsam geht es jetzt doch auf die kühle Jahreszeit zu und viele von uns checken da auch schon mal gerne den Heizölstand im Keller. Kaufen oder noch warten ist da die Devise. Momentan muss man aber sagen, deutet wenig darauf hin, dass Heizöl in nächster Zeit günstiger wird. Im Gegenteil, Saudi-Arabien hat jetzt nämlich nach Drohnenangriffen auch noch eine wichtige Ölpipeline vom Netz genommen. Dabei wurden auch Menschen verletzt. Die Attacken sollen von irakischem Gebiet aus gestartet worden sein und jetzt wird das Ganze erstmal untersucht. Es sind Kreaturen aus einer anderen Zeit, die Millionen von uns immer noch in ihren Bann ziehen. Dinosaurier. Im Norden der USA haben Forscher jetzt Schrittspuren eines Tyrannosaurus Rex entdeckt. Den Angaben zufolge sind die mehr als 66 Millionen Jahre alt. Und durch den Abstand der Schritte und der Größe der Abdrücke ergibt sich, dass der T-Rex von damals allein eine Hüfthöhe von 4 Metern hatte. Also unglaublich. Schauen wir noch in die zweite Fußball-Bundesliga. Da sind die Spiele vom Mittag jetzt aus. Magdeburg hat mit 3:0 gegen Kaiserslautern gewonnen. Bochum und Fürth haben sich 1:1 getrennt. Braunschweig gegen Dresden auch unentschieden, aber 2:2. Heute Abend empfängt dann noch der FC St. Pauli den VfL Wolfsburg. Anstoß ist um 8:30.
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0: Um 3:04 mit Frank Stengle und wir haben gleich unseren Wochenrockblick. Schauen wir mal, was die Stars so gemacht haben. Jetzt die Red Hot Chili Peppers, Danny California. Fury in the Slaughterhouse haben wir mit When I'm Dead and Gone. Und hier sind Yes und ihr Owner of a Lonely Heart.
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0: Das waren Sie mit Danny California. Gleich ein schöner Klassiker von Whitesnake. Fool for Your Lovin'. Vorher unser Wochenrockblick. Was haben Sie gemacht, die Rockstars, die ganze Woche?
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2: 50 Jahre Iron Maiden, das feiern die Metal-Legenden mit einem neuen Boxset. Für Anfang Dezember haben sie jetzt die Veröffentlichung der 50th Anniversary Studio Album Collection Part 1 angekündigt. Darin enthalten die ersten 9 Studiowerke von Maiden auf besonderen farbigen Vinylschallplatten. Ob und wann dann auch Part 2 erscheint, also ein Boxset für ihre restlichen Alben, wissen wir jetzt noch nicht. Vom Twitch-Stream zum Metal-Festival, so kann's laufen. Diesen steilen Weg hat der Content-Creator Maximilian Knabe hingelegt. Berühmt geworden unter seinem Online-Alias Hand of Blood. Nachdem er in diesem Jahr erstmal ein Musiklabel unter dem Namen Corrupted Blood gegründet hat, folgte in der vergangenen Woche der erste große Konzertabend. Mit dabei waren unter anderem Creator und Heaven Shall Burn. Jetzt kündigte Maximilian Knabe für 2027 ein ganzes Festival an. Das eintägige Corrupted Blood Open Air. Wo und wann das Event stattfindet, das wissen wir jetzt noch nicht. Ihr habt aktuell noch die Chance, online über eure Wunschstadt abzustimmen. Und einen musikalischen Liebesbrief an seine kanadische Heimat, den schenkt uns Bryan Adams. Für Anfang November hat er ein neues Studioalbum angekündigt. How's It Going wird es heißen und es wird sich mit den Menschen, Orten, Landschaften und Geschichten Kanadas beschäftigen. Zwischen Ende September und Mitte Oktober erleben wir Bryan Adams dann auch live in ganz Deutschland, sicherlich mit dem ein oder anderen neuen Song im Gepäck.
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0: Rockantenne mit dem besten Rock nonstop. Wille Wallo und seine Band, im damalige Band. Das waren sie mit Join Me in That. Kurzer Blick in die Fußball-Bundesliga. Wir haben die Halbzeitergebnisse. Borussia Dortmund liegt mit 1:0 in Front gegen den SC Paderborn. Die TSG Hoffenheim führt mit 1:0 gegen den VfB Stuttgart. Der SC Freiburg liegt mit 2:0 in Front gegen Borussia Mönchengladbach. Der FC Augsburg, der Tabellenführer, mit 0:1 im Rückstand gegen Bayer Leverkusen. Und auch im Hessen-Derby Mainz 05 0:2 gegen Eintracht Frankfurt. Also die Frankfurter haben im Moment die Nase vorn und wir schauen, was weiter passiert. Jetzt haben wir erst dann mal gleich die Killers im Programm. Die hören wir gleich mit Read My Mind und wir bleiben, wir haben Status Quo, so ist es. What's your proposing? Gleich hier bei uns auf Rockantenne.
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0: Rockantenne mit dem besten Rock nonstop und Van Halen, You Really Got Me.
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0: Einen schweizer-amerikanischen Doppelpack, den erleben wir bei der Co-Headliner-Tour von Corleone und Taiketto.

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Diesen Oktober unter anderem in Bensheim, Bochum, Nürnberg, Köln und Ludwigsburg. Und dann tanzen wir gemeinsam dem Jahresende entgegen bei Subway to Sally.

Mit ihrem Eisheilige Nacht-Festival ziehen die Mittelalter-Rocker im Dezember quer durch die Republik und machen zum Beispiel Halt in Stuttgart, in Oberhausen, Wetzlar, Dresden und Würzburg. Und sehr früh der Blick ins nächste Jahr, und der liefert uns die Jubiläumstour lebender Legenden. 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Und hier sind Sleep Theory und ihr Cruel Summer.

Rockantenne mit dem besten Rock Nonstop und Linkin Park. Bleed It Out und Billy Idol ist gleich bei uns. Dancing with myself. Dancing with myself. Und eine Runde Rammstein haben wir auch.

0: Und gleich nach den Nachrichten scheint sie die Sonne hier bei uns auf Rockantenne.
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8: Das Rockantenne Deutschlandwetter. Im Nordwesten haben wir vereinzelt so ein bisschen Regen. Überhaupt ist die Nordhälfte heute deutlich bewölkter. Im Süden haben wir auch jetzt am Abend längere sonnige Abschnitte. Die Temperaturen 20 bis 27 Grad. Vorsicht, heute Nacht wird es richtig kalt. Teilweise geht es runter auf 7 Grad. Morgen dann im Nordwesten sonnig, also umgekehrtes Bild. Im Süden dagegen regnerisch. Ich bin Yves Simon. Es ist 17 Uhr. Schönen guten Tag. Bundesjustizministerin Hubig will Vermieter, die die Mietpreisbremse umgehen, in Zukunft härter bestrafen. Statt einfach nur die zu viel gezahlte Miete zurückzuzahlen, sollen in Zukunft dann auch Bußgelder und strengere Regeln gegen Mietwucher greifen. Eine Expertengruppe arbeitet gerade auch schon an den ganz konkreten Vorschlägen. Das Ziel ist jedenfalls weniger Schlupflöcher und mehr Schutz für die Mieter. Die deutschen Gasspeicher reichen wahrscheinlich jetzt schon für die Gasversorgung für den kompletten Winter aus. Das hat die Bundesnetzagentur klargestellt, nachdem es immer wieder Spekulationen gegeben hatte. Es könnte nicht reichen in diesem Winter mit dem Gas. Behördenchef Müller rechnet vor, dass im gesamten letzten Winter weniger Gas aus den Speichern rausgenommen wurde, als jetzt schon drin ist. Und die Speicher werden ja auch weiter noch gefüllt. Gerade beträgt der Füllstand 55%. Und wir schauen zum Fußball. In der zweiten Bundesliga sind die Spiele schon aus. Die erste läuft noch. 1:1 hat Greuther Fürth beim VfL Bochum gespielt. Magdeburg feiert einen klaren 3:0 Heimsieg gegen Kaiserslautern. Braunschweig und Dresden haben sich 2:2 unentschieden getrennt.
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0: So, ein Stündchen sind wir noch zusammen hier auf Rockantenne und sprechen gleich nochmal über unseren Double Shot und sind natürlich in der Schlussphase der Fußball-Bundesliga mit am Start. Hier sind Oasis mit Champagne Supernova, Billy Idols mit Dancing With Myself und hier kommen Rammstein und Sonne.
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0: Rockantenne mit dem besten Rock nonstop und das waren sie. Oasis und ihre Champagne Supernova.
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0: Tja, und wir stecken schon mitten in Runde 2. Neue Songs, selbes Spiel. Achtet auf diese beiden Nummern.

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2: Tja, da gibt's mal richtig Asche und jetzt gibt's Musik von Queen. Nicht vergessen, Double Shot, es geht immer weiter. Hier sind sie mit Another One Bites the Dust.

0: Danny Wilde und Phil Sollum, The Rembrandts auf Rockantenne mit I'll Be There For You. Und wir haben, würde ich mal sagen, einen kleinen Blick in die Fußball-Bundesliga verdient. Die Endergebnisse. Borussia Dortmund schlägt den SC Paderborn mit 3:0. Die TSG Hoffenheim besiegt den VfB Stuttgart mit 2:1. Ja, für Gladbach gab es eine richtige Packung. SC Freiburg gegen Borussia Mönchengladbach 5:0. Ich denke mal, da muss man kein Prophet sein, wenn die Zeit von Eugen Polanski auf der Trainerbank langsam ein bisschen eng wird. Der FC Augsburg spielt unentschieden gegen Bayer Leverkusen 2:2 und Mainz 05 unterliegt Frankfurt mit 1:3. Dadurch der neue Tabellenführer kommt aus Freiburg. 9 Punkte, dahinter Borussia Dortmund, der FC Augsburg, Elversberg, die Bayern und Leverkusen. Die anderen Spiele entweder heute Abend noch, nämlich eine Begegnung zwischen Köln und Werder Bremen und morgen dann Leipzig gegen Hamburg und der SV Elversberg empfängt die Bayern. Bei uns geht's norwegisch weiter. Goddamn Beautiful von Audrey Horne und wir haben die Scorps am Start. No One Like You gleich hier bei uns auf Rockantenne.
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Quarantäne. Nie mit dem besten Rock, Nonstop, BTO, Bachmann, Turner, Overdrive. You ain't seen nothing yet. Ja, 74 Jahre wird er heute werden. Neil Peart, der unglaubliche Schlagzeuger von Rush. Leider hat er uns ja schon verlassen und der Nachfolger oder die Nachfolgerin, das war die große Überraschung. Annika Nillis ist nämlich eine Deutsche und sie spielt Schlagzeug bei Rush, die ja eigentlich aufhören wollten. Aber durch Annika Nillis hat man gesagt, okay, man macht weiter, Alex Lifeson, Geddy Lee und wie gesagt Annika Nillis. Und haben schon eine ganze Reihe toller Konzerte in Nordamerika gespielt und werden auch nach Deutschland und nach Europa kommen. Sie spielen in Hamburg, sie spielen in München, sie sind in Berlin. Und nun ja, die Ticketpreise, was soll man sagen, die sind mal ganz gesalzen. Da geht es also bei 120 circa geht's los und nach oben keine Grenzen. Bis zu 500-600 Euro für die Tickets ist natürlich schon ja, ziemlich stattlicher Preis, aber andererseits muss man sagen, Rush ist halt auch immer wieder eine Reise wert und ist eine wirklich tolle, tolle Band. Wir hören sie gleich mit Cut to the Chase. Wünschen nochmal Happy Rocking Birthday in Heaven an Neil Peart zum 74. Und das war's von meiner Seite. Das war der Samstagnachmittag mit Frank Stengle. Ich wünsche euch ein schönes Wochenende. Lasst es euch gut gehen. Ciao und bye bye und nicht vergessen, keep rocking.

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4: 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Und gleich Neues vom Spieltag.
5: Das Rockantenne Deutschlandwetter. Im Süden freundlich ansonsten, aber im Norden wolkiger. Die Temperaturen 22 bis 27 Grad an den Küsten.
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1: 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Euer Henning.
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1: Airborne mit Airborne. Wenn eine Band ein neues Album selbst betitelt, deutet das meist auf etwas ganz Spezielles hin. Bei Airborne Album Nummer 7 ist die Botschaft klar. Wir haben uns jetzt über 6 Jahre Zeit genommen, das perfekte Airborne Album zu machen. Und um es vorwegzunehmen, sie haben es geschafft. Ist seinen Vorgängern in allen Belangen überlegen. Vor allem beim Songwriting haben die Australier darauf geachtet, keinerlei Füllmaterial auf dem Album zu haben. Dieser Einsatz zahlt sich aus, denn zum ersten Mal kratzen Airborne so richtig an ihren ewigen Vorbildern AC/DC. Und wenn wir dieses Airborne-Album mal als deren Highway to Hell betrachten, dann dürfen wir uns schon auf den Nachschub freuen. Airborne von Airborne ist unser Album der Woche auf Rockantenne. Und daraus gönnen wir uns jetzt einen

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3: Rockantenne Deutschlandwetter. Von Nordwesten her ziehen in der Nacht Regenschauer bis in die Mitte Deutschlands durch. Ansonsten sternenklar bei relativ kühlen 16 bis 7 Grad. Morgen breitet sich der Regen dann weiter aus in Richtung Süden. Ansonsten aber morgen im Nordwesten vor allem auch mal Sonne. Die Temperaturen relativ frisch, 17 bis 24 Grad. Ich bin Yves Simon. Es ist 20 Uhr. Guten Abend. Bundesweit sind heute Zehntausende gegen Rechtsextremismus auf die Straße gegangen. Große Demos gab es unter anderem in Berlin, Düsseldorf, Hamburg und auch in München. Die Prüfinitiative fordert, dass das Bundesverfassungsgericht Parteien prüft, die als rechtsextremer Verdachtsfall oder auch als gesichert rechtsextrem gelten. Die Debatte um ein mögliches AfD-Verbotsverfahren nimmt daher Fahrt auf. Wenn Verstorbene keine Erben haben, dann passiert es, dass Vermögen auf inaktiven Bankkonten vor sich hinschlummert. Die Grünen wollen diese ungenutzten Vermögen jetzt für soziale Projekte und gemeinnützige Organisationen nutzbar machen. Dazu wollen sie einen Antrag in den Bundestag einbringen, wie es heißt. Es geht da vor allem um Bankguthaben, Sparbücher oder auch Wertpapier-Depotkonten, bei denen die Bank den Kontakt zum Kunden verloren hat und auch nicht wiederherstellen kann. Mehrere Milliarden Euro würden so ungenutzt bleiben, heißt es. Die deutsche Basketballnationalmannschaft der Frauen hat ihr WM-Halbfinale in Berlin klar verloren mit 64 zu 86 gegen Topfavorit Frankreich. Die starke Serie ist damit erstmal gestoppt. Trotzdem lebt der Traum vom Edelmetall weiter, denn am Sonntag geht's im Spiel um Platz 3 gegen die USA oder Spanien. Eine Revanche für die Auftaktklatsche gegen Spanien wäre also noch drin.

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An April Art gibt es für den Modern Rock Fan momentan kein Vorbeikommen. Ihr jüngster Streich heißt Bulletproof und ist neu auf Rockantenne.

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3: Ich bin Stefan Schütz. Bundesweit sind zehntausende Menschen gegen Rechtsextremismus auf die Straße gegangen. In Berlin sind 7 Demonstrationszüge zum Roten Rathaus gezogen. In Düsseldorf haben rund 20.000 Menschen gegen die AfD protestiert. Auch in Hamburg haben Tausende demonstriert, organisiert von der Initiative Prüf. Sie fordert, dass das Bundesverfassungsgericht alle als rechtsextrem eingestuften Parteien überprüfen soll. Schlechter Schlaf ist für die Hälfte der 5- bis 10-Klässler offenbar etwas Alltägliches. Das fand die Krankenkasse DRK heraus. Es wird ein Zusammenhang hergestellt zu den schlechten Ergebnissen der PISA-Schulstudie. Jan-Henner Reitze berichtet.
4: Seit 10 Jahren wird die Umfrage durchgeführt. In diesem Zeitraum haben Schlafprobleme und Erschöpfungsgefühl stetig zugenommen. Das liege daran, dass Kinder und Jugendliche zu lange und auch spät abends am Handy hängen. So ein Erklärungsversuch des Verbands der Kinder- und Jugendärzte. Mehr auf die eigene Gesundheit achten, empfehlen die Autoren der Studie, um besser lernen zu können und auch in der nächsten PISA-Studie wieder besser zu sein.
3: Nach dem fehlgeschlagenen Drohnenanschlag am Flughafen Leipzig-Halle im August gehen die Ermittlungen weiter. Eine Spur führt dabei zum russischen Militärgeheimdienst GRU. Medien berichten von 2 Verdächtigen, von denen einer ein mutmaßlicher GUR-Agent sein soll. Er soll mittlerweile wieder in Russland sein. Das Land weist jegliche Beteiligung zurück. In der Fußball-Bundesliga grüßt Freiburg von der Tabellenspitze. Die Breisgauer gewann gegen Gladbach mit 5:0. Trainer Schuster anschließend bei der Zone.
5: Das Allerwichtigste, um dauerhaften Erfolg zu haben, ist der Demut. Und das ist wichtig, vor allem nach Siegen auch genau diesen eben auch zu leben. Deshalb, wir freuen uns über den Sieg und alles andere ist Nebensache.
3: Bei Gegner Gladbach wackelt der Trainerstuhl von Eugen Polanski kräftig. Die weiteren Ergebnisse: Augsburg-Leverkusen 2:2, Dortmund-Paderborn 3:0, Hoffenheim-Stuttgart 2:1, Mainz-Frankfurt 1:3 und Köln-Bremen 1:1. In der Nacht wird es im Süden teilweise noch klar, sonst ziehen immer mehr Wolken auf. Von Nordwesten breitet sich Regen Richtung Mitte und Osten aus. Es kühlt ab auf 17 bis 6 Grad. Morgen bleibt es im Süden, vor allem südlich der Donau, noch freundlich und trocken. Im Rest viele Wolken und regnerisch. Am Nachmittag zieht der Regen nach Osten ab. Die Temperaturen 18 bis 24 Grad, am Oberrhein sogar bis 27 Grad.
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1: Wie immer mit dem Metal Mosi und diese Woche mit neuer Musik, unter anderem von Saxon, von Slipknot oder aber auch Amon Amarth. Und Tickets gibt's auch noch zu gewinnen von Evanescence.
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2: Dominik Schweiger. Kanzler Merz verliert den Rückhalt in der Gesellschaft. Nach einer Umfrage im Auftrag der Bild halten ihn 78% der Befragten für falsch auf dem Posten. Mehr von Tanja Wagner.
3: Vor einem Jahr war immerhin noch fast ein Drittel der Befragten mit seiner Arbeit zufrieden. Glaubt man den Umfragen heute, hat er es sich inzwischen sogar bei 58% der Anhänger von CDU und CSU verscherzt. Auch Vizekanzler Klingbeil kommt bei den Menschen nicht mehr sonderlich gut an. Rund die Hälfte der Befragten findet nicht, dass er an die Spitze der SPD gehört.
2: Das Ölförderland Saudi-Arabien steht unter Druck. Im Osten können Tanker nicht durch die Straße von Hormuz, weil der Iran blockiert. Jetzt wurde eine wichtige Pipeline dicht gemacht, weil die Houthi-Rebellen sie beschossen haben. Die USA vermuten die Urheber im Iran, können das aber bisher nicht beweisen. Rasant ist die Konsequenz weiter steigender Spritpreise, auch hier bei uns in Deutschland. Immer mehr Kinder und Jugendliche fühlen sich erschöpft. Fast die Hälfte der Schülerinnen und Schüler in den Klassen 5 bis 10 hat in einer Umfrage der Krankenkasse DAK über Schlafstörungen geklagt. Fast 70% fühlen sich mindestens einmal pro Woche erschöpft. Kinder- und Jugendärzte sagen, es wird so viel Zeit an Handys und Spielekonsolen verbracht. Die schlechten Ergebnisse der PISA-Schulstudie ließen sich davon ableiten. In der Fußball-Bundesliga ist Freiburg im Moment Tabellenerster. Die Breisgauer gewannen gegen Gladbach mit 5:0. Bei der Borussia muss sich Trainer Eugen Polanski nach Niederlage Nummer 3 Sorgen um seinen Job machen. Außerdem spielten Augsburg-Leverkusen 2:2, Dortmund-Paderborn 3:0, Hoffenheim-Stuttgart 2:1, Frankfurt-Mainz 1:3 und Köln-Bremen 1:1. In der Nacht wird's im Süden teilweise noch klar, ansonsten ziehen immer mehr Wolken auf. Von Nordwesten breitet sich Regen in Richtung Mitte und Osten aus. Es kühlt ab auf 17 bis 6 Grad. Morgen bleibt's im Süden, vor allem südlich der Donau, noch freundlich und trocken. Im Rest viele Wolken und regnerisch. Am Nachmittag zieht der Regen dann nach Osten ab. Die Temperaturen maximal 18 bis 24 Grad. Am Oberrhein sogar bis zu 27 Grad.
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Linkin Park haben den Thron, den sie leer hinterlassen hatten, selbst wieder besetzt. Aber bei der Nachfolge haben Nevertell aus Florida ein Wörtchen mitzureden. Die Single Other Side von Nevertell ist neu auf Rockantenne.

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4: Dominik Schweiger. Zehntausende sind heute in vielen Städten auf die Straßen gegangen, um ein Zeichen gegen Rechtsextremismus zu setzen, nach dem Wahlsieg der AfD in Sachsen-Anhalt. Tanja Wagner berichtet.
5: Kein Schritt zurück gegen die AfD und rechte Hetze, hieß es etwa in Düsseldorf. Unter dem Motto Freiheit muss verteidigt werden, wurde in Hamburg zum Handeln aufgerufen. Kondome werden besser geprüft als rechte Verdachtsfälle, stand auf den Plakaten in Schwerin zu lesen. Hintergrund der Proteste ist der Wahlsieg der AfD am letzten Wochenende. Die Partei hatte die absolute Mehrheit in Sachsen-Anhalt nur knapp verfehlt.
4: Nach einem Drohnenangriff hat Saudi-Arabien seine wichtige Ost-West-Pipeline vorsorglich abgeschaltet. Durch sie konnte Öl bisher an der blockierten Straße von Hormus vorbei zum Roten Meer transportiert werden. Wie lange die Leitung ausfällt, ist unklar. Dauert die Sperre aber länger, könnten Öl und Treibstoff weltweit noch teurer werden. An unseren Tankstellen sind die Preise schon deutlich gestiegen. Der Großteil der Menschen lehnt Friedrich Merz als Bundeskanzler ab. Fast 4 von 5 haben das in einer Umfrage für die Bild gesagt. Selbst bei Wählerinnen und Wählern der Union ist Merz unbeliebt. Mehr als die Hälfte hält ihn für eine Fehlbesetzung. Damit setzt sich die Talfahrt der Kanzlerbeliebtheit fort. Letztes Jahr war immerhin noch jede und jeder Dritte zufrieden mit ihm. Zur Fußball-Bundesliga. Der FC Augsburg hat die Tabellenführung wieder verloren. Gegen Leverkusen kam der FCA nicht über ein 2:2 hinaus. Neuer Spitzenreiter ist Freiburg nach einem 5:0 gegen Gladbach. Dortmund schlug Paderborn mit 3:0. Frankfurt gewann in Mainz 3:1 und Hoffenheim gegen Stuttgart 2:1. Köln und Bremen trennten sich 1:1. In der Nacht wird's im Süden teilweise noch klar, ansonsten ziehen immer mehr Wolken auf. Von Nordwesten breitet sich Regen in Richtung Mitte und Osten aus. Es kühlt ab auf 17 bis 6 Grad. Morgen bleibt's im Süden, vor allem südlich der Donau, noch freundlich und trocken. Im Rest viele Wolken und regnerisch. Am Nachmittag zieht der Regen dann nach Osten ab. Die Temperaturen maximal 18 bis 24 Grad. Am Oberrhein sogar bis zu 27 Grad.

Servus und hallo und herzlich willkommen zu 2 Stunden Heavy Metal pur, wie ihr es gewohnt seid auf diesem Sender zu dieser Uhrzeit. Und ja, wir haben einiges vor hier in dieser Ausgabe. Es gibt sehr viel neue Musik von unter anderem von Slipknot, von Saxon oder auch von Flotsam and Jetsam. Da hören wir überall rein. Und Konzerttickets gibt es auch, nämlich für Evanescence. Und für Fear Factory habe ich ein paar Tickets für euch rumliegen. Dazu später mehr. Jetzt erstmal Musik. Und die kommt zu Beginn dieser Ausgabe von Orton Ogan. Und hier sind Megadeth mit Peace Sells But Who's Buying. Schmarrn mit dem Opening-Song von Peace Sells But Who's Buying, nämlich Wake Up Dead. Jetzt haben wir es aber.

The Things We Believe In, das waren Orton Ogan hier zum Auftakt dieser Ausgabe von Tough Stuff. Das war aus dem Jahre 2012 und wir kommen ins Hier und Jetzt und kommen zu einer neuen Single von ganz alten Recken, nämlich zu Saxon. Biff Byford und seine Jungs haben ein neues Studioalbum angekündigt. Es wird heißen Gods of Thunder, wird am 22. Januar 2027 erscheinen, aber ja, man kann davon ausgehen, dass das Ding natürlich jetzt schon im Kasten ist, weil die erste Single, der Titelsong, der schon heraus ist und den hören wir natürlich jetzt an. Und Saxon, ich habe sie am Breeze ein bisschen gesehen, sensationell. Also wirklich, wirklich in Topform momentan wieder. Biff Byford scheint seine Krankheit wirklich überwunden zu haben und steht wie eine Eins auf der Bühne. Und das war richtig stark. Und wie gesagt, Saxon sind nicht mehr die Jüngsten, aber sie zeigen der jungen Generation nach wie vor, wie man eine Heavy-Metal-Hake hinlegt. Wahnsinn. Hier sind Saxon mit dem Titeltrack ihres kommenden Albums. Hier sind sie mit Gods of Thunder.

Blind Guardian hier mit dem Traveler in Time in Tough Stuff auf Rockantenne. Zuvor gehört die neue Single von Saxon, Gods of Thunder. Und wir kommen zu einer Band, die nicht unbedingt häufig bei mir hier zu hören ist und trotzdem eigentlich in der Heavy-Metal-Welt sehr viele Fans seinen eigenen bzw. ihr eigenen. Die Rede ist von Evanescence. Wir haben es bei der Musik von Emily und ihren Jungs eigentlich eh mit einer Melange zu tun. Aus Gothic, aus Metal, aus Hard Rock, aus Emo, aus irgendwas. Und auch aus Pop irgendwo am Ende des Tages. Aber sie sind immer für einen guten Crunch zu haben, die Jungs und das Mädel von Evanescence. Und sie kommen jetzt auf große Deutschland-Tour. Nächste Woche, beziehungsweise diese Woche geht schon los in 7 Tagen. Und zwar am 19. in Frankfurt, dann kommen Dortmund, Hamburg, Berlin und München. Also quick and dirty durch im Vorprogramm ist Poppy zu sehen. Ich finde die gut, viele von euch halten die für Plastik. Aber ich mag die Musik, die sie macht. Deswegen ist das für denjenigen, der es wirklich mag, ist das ein richtig gutes Package. Vielleicht nicht so gut wie seinerzeit die Paarung Within Temptation und Evanescence. Aber gut genug. Ich habe Tickets dafür, wenn ihr zu einem der Konzerte wollt von Evanescence. Also entweder Frankfurt, Dortmund, Hamburg, Berlin oder München. Schreibt eine E-Mail an toughstuff@rockantenne.de mit dem Kennwort Evanescence. Und bitte Name und Adresse nicht vergessen und den Konzertort. Name und Adresse und Konzertort, beides wichtig. Alright? Also, dann hören wir ein bisschen Evanescence, logischerweise. Hier sind sie mit Self-Destruct.

Tough Stuff auf Rock Antenne mit Armored Saint und dem Klassiker Rain of Fire von einem immer noch götterlichen Album aus dem Jahre 91, Symbol of Salvation. Zuvor gehört Evanescence mit Self-Destruct. Und wer zu einem der Evanescence-Konzerte gehen will, die jetzt bald ihren Lauf nehmen, und zwar ab dem 19. September in Frankfurt, dann folgen Dortmund, Hamburg, Berlin und München zu guter Letzt. Dann schreibt eine E-Mail an toughstuff@rocketmail.de mit dem Kennwort Evanescence. Evanescence nicht falsch schreiben, sonst kommt ihr nicht in den Lostopf, sage ich euch gleich. Und bitte Namen und Adresse dazu schreiben und den Konzertort. Das ist wichtig. Und wir kommen von Evanescence eigentlich zu einer weiteren Band ähnlichen Fahrwassers, aber diesmal aus Milano, aus Mailand. Daher sind nämlich Frozen Crown und die haben ein neues Album am Start. Es wird heißen The Legend of the Six Kings. Und daraus hören wir jetzt ein erstes Lebenszeichen und einen ersten Vorboten. Hier ist die Single Who Wants to Burn in Heaven. Ja gut, in der Hölle frieren will ich auch nicht gerade, aber die Jungs und Mädels werden schon wissen. Hier sind Frozen Crown.

Ja, das war Operation Mindcrime. Die Band allerdings, und zwar mit dem Song Taking on the World von ihrem Album aus dem Jahr 2016, Resurrection. Operation Mindcrime ist natürlich im Grunde Jeff Tate von Queensryche, der Sänger, der ein paar Jahre nach seiner Trennung von Queensryche eigentlich auch unter dem Namen Queensryche getourt ist. Aber das hat man ihm dann gerichtlich untersagt. Und dann hat man das Ganze in Operation Mindcrime umbenannt. Und es gab wiederum ein rechtliches Hickhack an irgendwelchen Namensrechten zu eben Operation Mindcrime, den Albumtitel, eines der berühmtesten Queensryche-Albums. Und im Grunde wollte ich euch den Song nochmal spielen, weil schlecht war das nicht, was der Jeff damals gemacht hat. Und Taking on the World ist immer noch ein geiler Song. Es reicht vielleicht nicht natürlich an das Album Operation Mindcrime ran, aber es ist auch nicht so weit dahinter. Nun ja, alte Geschichten. Wir hören zum Ende dieser ersten Stunde Tough Stuff nochmal neue Musik von Kai Hansen Solo. Er hat ein Soloalbum, das heißt Born with a Hammer. Daraus hören wir Feeding the Beast, bevor es dann nächste Stunde weitergeht mit Tickets für Fear Factory hier noch und neuer Musik von und mit Slipknot. Aber jetzt erstmal Kai Hansen.

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1: Ich bin Dominik Schweiger. Schlechter Schlaf ist für die Hälfte der 5- bis 10-Klässler offenbar etwas ganz Alltägliches. Das fand die Krankenkasse DAK heraus. Es wird ein Zusammenhang hergestellt zwischen den schlechten Ergebnissen der PISA-Schulstudie. Jan-Henne Reitze berichtet.
2: Seit 10 Jahren wird die Umfrage durchgeführt. In diesem Zeitraum haben Schlafprobleme und Erschöpfungsgefühl stetig zugenommen. Das liege daran, dass Kinder und Jugendliche zu lange und auch spät abends am Handy hängen. So ein Erklärungsversuch des Verbands der Kinder- und Jugendärzte. Mehr auf die eigene Gesundheit achten, empfehlen die Autoren der Studie, um besser lernen zu können und auch in der nächsten PISA-Studie wieder besser zu sein.
1: Das Ölförderland Saudi-Arabien steht unter Druck. Im Osten können Tanker nicht durch die Straße von Hormuz, weil der Iran blockiert. Jetzt wurde eine wichtige Pipeline dicht gemacht, weil die Houthi-Rebellen sie beschossen haben. Die USA vermuten die Urheber im Iran, können das aber bisher nicht beweisen. Rasant ist die Konsequenz weiter steigender Spritpreise, auch hier bei uns in Deutschland. Nach dem fehlgeschlagenen Drohnenanschlag am Flughafen Halle-Leipzig im August gehen die Ermittlungen weiter. Eine Spur führt dabei zum russischen Militärgeheimdienst GRU. Medienberichten von 2 Verdächtigen, von denen einer ein mutmaßlicher GRU-Agent sein soll. Er soll mittlerweile wieder in Russland sein. Russland weist jegliche Beteiligung zurück. In der Fußball-Bundesliga ist Freiburg im Moment Tabellenerster. Die Breisgauer gewannen gegen Gladbach mit 5:0. Bei der Borussia muss sich Trainer Eugen Polanski nach Niederlage Nummer 3 Sorgen um seinen Job machen. Außerdem spielten Augsburg-Leverkusen 2:2, Dortmund-Paderborn 3:0, Hoffenheim-Stuttgart 2:1, Frankfurt-Mainz 1:3 und Köln-Bremen 1:1. Im Süden ist es oft noch klar, ansonsten ziehen immer mehr Wolken auf. Von Nordwesten breitet sich Regen Richtung Mitte und Osten aus. Es kühlt ab auf 17 bis 6 Grad. Tagsüber bleibt es im Süden, vor allem südlich der Donau, oft noch freundlich und trocken. Im Rest sind viele Wolken unterwegs und es regnet. Am Nachmittag zieht der Regen dann Richtung Osten ab. Die Temperaturen liegen maximal zwischen 18 und 24 Grad, am Oberrhein sogar bei bis zu 27 Grad.

Herzlich willkommen zurück zu einer weiteren Stunde Heavy Metal hier auf Rock Antenne. Und es wird natürlich nochmal spannend, denn ich habe noch die neue Single von Slipknot im Gepäck namens Arsenal. Und auch Neues von Flotsam & Jetsam werden wir noch hören. Und es gibt Tickets für Fear Factory. Also wir sind pickepacke voll und fangen am besten an mit ein bisschen Musik von den Suicidal Angels jetzt. Und mit einer Band, die seinerzeit wirklich Genregrenzen gesprengt hat. Im Kielwasser. Von den Red Hot Chili Peppers, von den 24/7 Spice, von Living Color, von allem, was damals so ein bisschen gekreucht und gefleucht ist und so den Zeitgeist ausgemacht hat, waren Mordred auf alle Fälle einer der ersten Heavy-Metal-Bands, die diese Stile gebrochen haben und gemixt haben. Und herausgekommen ist dann sowas wie Falling Away von ihrem zweiten Album In This Life. Und es ist geil. Hören wir jetzt. Hier sind Mordred.

Das waren die Suicidal Angels hier in Taufstoff auf Rockantenne mit Image of the Serpent von dem 2016er Album, also 10 Jährchen hier, Division of Blood. Und jetzt gerade, ja, ungefähr 2 Wochen ist es her, dass uns ein neues Album von Flotsam and Jetsam beglückt hat. Und zwar hört es auf den Namen Rats in the Temple. Und wir hören daraus gleich eine neue Single, beziehungsweise die Single The Edge of Nowhere. Und man muss ganz ehrlich sagen, Flotsam können es noch. Sie hatten ihre Ups and Downs in der Vergangenheit. Aber die jüngste Vergangenheit von Flotsam, die kann sich wirklich hören lassen. Das waren die letzten 2-3 Alben. Alles Banger, wirklich alles allererste Sahne. Und ich denke, Rats in the Temple macht da eigentlich auch keine Ausnahme. Aber hört selbst. Hier sind Flotsam and Jetsam mit The Edge of Nowhere.

0: tauscht auf Rockantenne mit Korn und dem Evergreen Freak on a Leash natürlich. Und zuvor gehört die neue Single von Flotsam & Jetsam, The Edge of Nowhere, von ihrem neuen Album Rats in the Temple. Und wir kommen zu Fear Factory. Ich habe letzte Woche die neue Single Roboticist vorgestellt und habe jetzt tatsächlich spontan Tickets für die Tour reinbekommen, die schon in wenigen Tagen losgeht. Im Grunde schon übermorgen, weil wir haben ja schon Sonntag und deswegen kann man Fear Factory, wenn man will, live erleben am 15. in Köln. Da geht's los. Dann haben wir am 16. Hamburg, am 17. Berlin, am 18. München und am 20. zu guter Letzt Karlsruhe. Ich habe Tickets für diese ganzen Konzerte. Mit dabei sind Crystal Lake, Hate und die Nocturnal Affair. Das ist also ein ziemlich krasser Vierer-Package. Und da schauen wir mal, ob wir die Kraft und die Energie für Fear Factory, wenn die ersten drei Bands mal durch sind, auch noch aufbringen. Es wird auf alle Fälle sportlich. Wer dabei sein will bei Fear Factory Live, schreibe eine E-Mail an tufstuff@rockantenne.de, tufstuff@rockantenne.de. Und das Kennwort ist natürlich Fear Factory Live. Fear Factory Live. Und bitte auch hier, wie bei Evanescence, Name und Adresse dazu schreiben und den Konzertort Köln, Hamburg, Berlin, München oder Karlsruhe. Und ihr kommt alle wie immer in den Lostopf und ein paar Glückliche wird's erwischen. Und wir geben euch natürlich rechtzeitig Bescheid. Dann würde ich sagen, hören wir uns die neue Single nochmal an. Hier sind Fear Factory mit dem Roboticist.
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So ein bisschen Testament auf die Ohren ist nie verkehrt. Das waren sie hier mit Native Blood in Tough Stuff auf Rockantenne. Davor gehört die neue Single nochmal von Fear Factory. Und wenn ihr Fear Factory live erleben wollt, dann schreibt eine E-Mail an toughstuff@rockantenne.de mit dem Kennwort Fear Factory live und schreibt Name und Adresse dazu und bitte den Konzert dort. Entweder Köln oder Hamburg oder Berlin oder München oder Karlsruhe und ihr kommt alle in den Lostopf. Wir kommen zu überraschend neuer Musik von Slipknot. Die haben jetzt einfach mal aus dem Nichts eine neue Single veröffentlicht. Die hört auf den Namen Arsenal und ja, ist Slipknot, wie man sie eigentlich kennt. Und lustigerweise ist es halt die erste Single ohne ihren DJ Sid Wilson. Die Frage, warum so viel Gescratche auf dieser Single jetzt ist, keine Ahnung, auf alle Fälle ist Sid Wilson nicht mehr auf dem Bandfoto drauf, also auf dem aktuellen. Deswegen, das müsste schon also jetzt mit ohne Sid Wilson sein. Und ob das jetzt schon der erste offizielle Vorbote des kommenden Albums ist, ich weiß es nicht. Sie haben es halt einfach mal gemacht. Vielleicht haben sie auch den Spaß gehabt zu sagen, ja, Moment mal, wir können auch scratchen ohne Sid. Und deswegen hört ihr jetzt und hier die neue Single. Hier sind Slipknot mit Arsenal. 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

zweimal Death oder beziehungsweise Black Metal Kult hier in Taufstorf auf Rock Antenne. Das waren aus dem Jahre 85 Onslaught mit Onslaught Power from Hell. Unfassbarer Evergreen. Aber genauso wie aus dem Jahre 97 Emperor mit Ye Entrance Imperium. Und Emperor sind bekanntlich für das Dark Easter Metal Meeting nächsten Jahr. An Ostern logischerweise in München im Backstage bestätigt als einer der Headliner. Neben Candlemass und ein paar anderen illustren Dingers. Also da muss man sich wegen der Tickets ranhalten, weil ich glaube, das Ding wird relativ schnell voll werden. Und wir beschließen diese Ausgabe von Taufstorf nochmal ein bisschen mit intellektuellem Black Metal. Als ob Emperor nicht intellektuell wäre, ich bitte euch. Aber ihr wisst, was ich meine. Wir hören auch mal die neue Single von Wolves in the Throne Room. Hier sind sie mit Ghosts Among the Obelisks. Und wir hören uns hoffentlich, wenn ihr wollt, in der Taufstorf Morning Show von montags bis freitags im Rock Antenne Metal Stream, immer von 11 bis 12. Oder wenn ihr nicht wollt, hören wir uns nächste Woche hier in Taufstorf. Und ich habe auf alle Fälle, das ist schon ziemlich safe, Tickets für die Tour von Ginger und Spirit Box wegzugeben. Also, kann man schon nochmal reinhören. In diesem Sinne, habt eine geile Woche. Bis dann oder bis später. Ciao, Servus und gute Nacht.

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1: Ich bin Dominik Schweiger. Zehntausende sind gestern in vielen Städten auf die Straßen gegangen, um ein Zeichen gegen Rechtsextremismus zu setzen. Nach dem Wahlsieg der AfD in Sachsen-Anhalt, Tanja Wagner berichtet.
2: Kein Schritt zurück gegen die AfD und rechte Hetze, hieß es etwa in Düsseldorf. Unter dem Motto Freiheit muss verteidigt werden, wurde in Hamburg zum Handeln aufgerufen. Kondome werden besser geprüft als rechte Verdachtsfälle, stand auf den Plakaten in Schwerin zu lesen. Hintergrund der Proteste ist der Wahlsieg der AfD am letzten Wochenende. Die Partei hatte die absolute Mehrheit in Sachsen-Anhalt nur knapp verfehlt.
1: Immer mehr Kinder und Jugendliche fühlen sich erschöpft. Fast die Hälfte der Schülerinnen und Schüler in den Klassen 5 bis 10 hat in einer Umfrage der Krankenkasse DAK über Schlafstörungen geklagt. Fast 70% fühlen sich mindestens einmal pro Woche erschöpft. Kinder- und Jugendärzte sagen, es wird zu viel Zeit an Handys und Spielkonsolen verbracht. Auch die schlechten Ergebnisse der PISA-Schulstudie ließen sich davon ableiten. Nach einem Drohnenangriff hat Saudi-Arabien seine wichtige Ost-West-Pipeline vorsorglich abgeschaltet. Durch sie konnte Öl bisher an der blockierten Straße von Hormus vorbei zum Roten Meer transportiert werden. Wie lange die Leitung ausfällt, ist unklar. Dauert die Sperre aber länger, könnten Öl und Treibstoff weltweit noch teurer werden. An unseren Tankstellen sind die Preise schon deutlich gestiegen. Zur Fußball-Bundesliga. Der FC Augsburg hat die Tabellenführung wieder verloren. Gegen Leverkusen kam der FCA nicht über ein 2:2 hinaus. Neuer Spitzenreiter ist Freiburg nach einem 5:0 gegen Gladbach. Dortmund schlug Paderborn mit 3:0. Frankfurt gewann in Mainz 3:1 und Hoffenheim gegen Stuttgart 2:1. Köln und Bremen trennten sich 1:1. Im Süden ist es oft noch klar, ansonsten ziehen immer mehr Wolken auf. Von Nordwesten breitet sich Regen Richtung Mitte und Osten aus. Es kühlt ab auf 17 bis 6 Grad. Tagsüber bleibt es im Süden, vor allem südlich der Donau, oft noch freundlich und trocken. Im Rest sind viele Wolken unterwegs und es regnet. Am Nachmittag zieht der Regen dann Richtung Osten ab. Die Temperaturen liegen maximal zwischen 18 und 24 Grad, am Oberrhein sogar bei bis zu 27 Grad.
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1: Airborne mit Airborne. Wenn eine Band ein neues Album selbst betitelt, deutet das meist auf etwas ganz Spezielles hin. Bei Airborne, Album Nummer 7, ist die Botschaft klar. Wir haben uns jetzt über 6 Jahre Zeit genommen, das perfekte Airborne-Album zu machen. Und um es vorwegzunehmen, sie haben es geschafft. Ist seinen Vorgängern in allen Belangen überlegen. Vor allem beim Songwriting haben die Australier darauf geachtet, keinerlei Füllmaterial auf dem Album zu haben. Dieser Einsatz zahlt sich aus, denn zum ersten Mal kratzen Airborne so richtig an ihren ewigen Vorbildern AC/DC. Und wenn wir dieses Airborne-Album mal als deren Highway to Hell betrachten, dann dürfen wir uns schon auf den Nachschub freuen. Airborne von Airborne ist unser Album der Woche auf Rockantenne. Und daraus gönnen wir uns jetzt eine Nummer.

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2: Dominik Schweiger. Schlechter Schlaf ist für die Hälfte der 5- bis 10-Klässler offenbar etwas ganz Alltägliches. Das fand die Krankenkasse DAK heraus. Es wird ein Zusammenhang hergestellt zwischen den schlechten Ergebnissen der PISA-Schulstudie. Jan-Henne Reitze berichtet.
3: Seit 10 Jahren wird die Umfrage durchgeführt. In diesem Zeitraum haben Schlafprobleme und Erschöpfungsgefühl stetig zugenommen. Das liege daran, dass Kinder und Jugendliche zu lange und auch spät abends am Handy hängen, so ein Erklärungsversuch des Verbands der Kinder- und Jugendärzte. Mehr auf die eigene Gesundheit achten, empfehlen die Autoren der Studie, um besser lernen zu können und auch in der nächsten PISA-Studie wieder besser zu sein.
2: Die Chefs zweier führender KI-Unternehmen fordern ein langsameres Entwicklungstempo. Der Chef von Anthropic, also die Firma hinter Claude Amodei, warnt, schon in den nächsten 6 bis 12 Monaten könnten Schwärme von KI-Systemen zu groß angelegten Cyberangriffen fähig sein. Auch OpenAI-Chef Altman spricht sich dafür aus, die Entwicklung besonders leistungsfähiger Modelle zu bremsen. Der Großteil der Menschen lehnt Friedrich Merz als Bundeskanzler ab. Fast 4 von 5 haben das in einer Umfrage für die Bild gesagt. Selbst bei Wählerinnen und Wählern der Union ist Merz unbeliebt. Mehr als die Hälfte hält ihn für eine Fehlbesetzung. Damit setzt sich die Talfahrt der Kanzlerbeliebtheit fort. Letztes Jahr war immerhin noch jeder und jeder Dritte zufrieden mit ihm. In der Fußball-Bundesliga ist Freiburg im Moment Tabellenerster. Die Breisgauer gewannen gegen Gladbach mit 5:0. Bei der Borussia muss sich Trainer Eugen Polanski nach Niederlage Nummer 3 Sorgen um seinen Job machen. Außerdem spielten Augsburg-Leverkusen 2:2, Dortmund-Paderborn 3:0, Hoffenheim-Stuttgart 2:1, Frankfurt-Mainz 1:3 und Köln-Bremen 1:1. Im Süden ist es oft noch klar, ansonsten ziehen immer mehr Wolken auf. Von Nordwesten breitet sich Regen Richtung Mitte und Osten aus. Es kühlt ab auf 17 bis 6 Grad. Tagsüber bleibt's im Süden, vor allem südlich der Donau, oft noch freundlich und trocken. Im Rest sind viele Wolken unterwegs und es regnet. Am Nachmittag zieht der Regen dann Richtung Osten ab. Die Temperaturen liegen maximal zwischen 18 und 24 Grad, am Oberrhein sogar bei bis zu 27 Grad.
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